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Dankeschön, dass du angeschaut hast und dass du die Zeit genommen hast. Ich wünsche dir einen schönen Tag. Ab weiter hier.

0: Du hast eingeschaltet in das Programm Durch die Bibel. Und das Bibellehrer ist Prediger Elmer Reimer. In das letzte Programm schloss Prediger Reimer auf mit dem Hebräerbrief und dem Neuen Testament. Und von der fängt er an mit Hosea im Alten Testament. Und von der wird er hauptsächlich der Einleitung haben für das Buch. Ich lade dich nun weiter ein, eingeschaltet zu bleiben in das Programm, um zu sehen, wo Gott den Prophet Hosea reinmachen wird, um jeden Israel zu prophezeien, wo er mit Antwort verhandeln wird in ihrer Ungehorsamkeit. Herr, ich danke dir weiter für die Bibel und bete, dass du dein Wort nun weiter machst, richtig sehen. Amen. Hier ist weiter Matthäus, Prediger Elmer Reimer.
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Nun sagt er, alles, was wir noch tun können, ist Leben. Wer an ihn glaubt, der wird nicht gerichtet. Wer aber nicht glaubt, der ist schon gerichtet, denn er glaubt nicht an den Namen des angeborenen Sohnes Gottes. 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

Liebe Brüder und Schwestern, in Tauhercher, ich grüße Sie im Namen von unserem Herrn Jesus Christus, möchte der Herr uns alle einen gesegneten Tag schenken. Wir wollen von dir lesen, Evangelium Johannes Kapitel 3, Vers 22 und wieder. Du sagst es so: Danach kam Jesus und seine Jünger in das jüdische Land und hatte daselbst sein Wesen mit ihnen und taufte. Johannes aber taufte auch, nach Soenon, nahe bei Silom, denn es war viel Wasser daselbst, und sie kamen dahin und ließen sich taufen. Denn Johannes war noch nicht in Gefängnis gelegt. Da erhob sich eine Frage unter den Jüngern des Johannes mit den Juden über die Reinigung, und sie kamen zu Johannes und sprachen zu ihm: Meister, der bei dir war jenseits des Jordans, von dem du seuchtest, siehe, der tauft, und jedermann kommt zu ihm. Johannes antwortete und sprach: Ein Mensch kann nichts nehmen, es werde ihn denn gegeben vom Himmel. Ihr selbst seid meine Zeugen, dass ich gesagt habe, ich sei nicht Christus, sondern für ihn hergesandt. Wer die Braut hat, der ist der Bräutigam. Der Freund aber des Bräutigams steht und hört ihn zu und freut sich hoch über des Bräutigams Stimme. Diese meine Freude ist nun erfüllt. Er muss wachsen, ich aber muss abnehmen. Der von oben kommt, ist über alle. Wer von der Erde ist, der ist von der Erde und redet von der Erde. Der von Himmel kommt, der ist über alle und zeugt, was er gesehen und gehört hat, und sein Zeugnis nimmt niemand an. Wer das aber annimmt, der besiegelt, dass Gott wahrhaftig sei. Denn welchen Gott gesandt hat, der redet Gottes Worte, denn Gott gibt den Geist nicht nach dem Maß. Der Vater hat den Sohn liebt und hat alles in seine Hand gegeben. Wer an den Sohn glaubt, der hat das ewige Leben. Wer den Sohn nicht glaubt, der wird das Leben nicht sehen, sondern der Zorn Gottes bleibt über ihn. Dit wie hier eine Begebenheit, wo Menschen anfangen, auf einen Mensch zu bühen. 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Wer den Sohn nicht glaubt, der wird das Leben nicht sehen, sondern der Zorn Gottes bleibt über ihn. 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

0: 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Wir setzen heute fort mit dem spannenden Hörspiel Mel Webb wittert Gefahr. Heute hören wir Teil 2 der Grizzlybär. Dieses Hörspiel ist erschienen in der christlichen Bücherstube Seemann. Der 14-jährige Mel Webb und sein Freund Jim sind mit den Schafen wieder in den Bergen. Bereits am ersten Abend merkt Mels Schäferhund Nero etwas Ungewöhnliches. Neros Verhalten veranlasst Mel, eine Nachtwache bei den Schafen einzurichten. Jim soll die zweite Schicht übernehmen. Als er allein bei den Schafen ist, hat er jedoch solche Angst, dass er eine folgenschwere Entscheidung trifft. Er lässt die Schafe allein. Als Mel am nächsten Morgen die Schafe zählt, stellt er fest, dass 3 Schafe fehlen. Mel und Jim machen sich auf die Suche. Schließlich finden sie ein Schaf tot. Welches Tier treibt hier sein Unwesen? Wird es wieder zuschlagen? Wo sind die anderen beiden Schafe?
1: Es war in der Dämmerstunde an einem Hang des Colorado-Gebirges. Über der Landschaft lag die Atempause zwischen der Hast des Tages und der langsam herannahenden Dunkelheit. Mel Webb und sein Begleiter saßen erschöpft am Lagerfeuer. Der staubige Track hinauf zur Weide endete hier. Sie hatten die Schafe soeben zum Fluss getrieben und dann auf das üppige Grün der benachbarten Senke unweit ihres Lagers. Eigentlich hatten sie ihr Zelt gleich abbrechen wollen, aber dann entschlossen sie sich doch, bis zum nächsten Morgen zu warten.
2: Wenn wir dieses gute Weideland schon früher gefunden hätten, dann hätten wir das Zelt dort aufbauen können. Aber jetzt, wo wir alles fertig haben, ziehen wir erst morgen um, okay?
1: Jim Hicks, sein Kamerad, handhabte sein neues Jagdmesser furchterregend ungeschickt. Es war ein Geschenk einiger Burschen drüben aus Ohio gewesen. Sie hatten es ihm zum Abschied überreicht, als er von dort wegzog, um zusammen mit seiner Großmutter eine neue Heimat im westlichen Felsengebirge zu finden. Ein eigentümlicher Ausdruck huschte über sein Gesicht, als er aufblickte.
3: Glaubst du, die Schafe werden da drüben alleine sicher sein?
1: Mel verstand nicht ganz. Jims Sorge um die Schafe erstaunte ihn. Den ganzen Nachmittag über hatte er sich sehr seltsam benommen. Jim hatte dabei keineswegs die Herde im Auge gehabt. Es schien etwas anderes gewesen zu sein. Etwas viel Tieferes und Persönlicheres.
2: Wir können während der Nacht hinübergehen und nachsehen, falls sich irgendwas regt.
1: Jims Körper wurde von einem Schauer geschüttelt. Er riss seinen Blick vom Lagerplatz fort und betrachtete die untergehende Sonne. Die immer länger werdenden Schatten wuchsen fast bedrohlich aus dem breiten Tal herauf. Letzte Goldadern eines Sonnentages flimmerten noch am Horizont, aber in einer Stunde würden auch sie verschwunden sein. Dann würden sich die Schafe niederlegen. Dann konnten er und Mel in ihre Schlafsäcke kriechen und ihre Augen vor dem Schrecken der Nacht verschließen. Wieder durchfuhr ihn ein Schaudern. Er gab sich alle Mühe, die quälende Furcht vor dem immer näher rückenden Bergriesen niederzukämpfen. Jim fühlte immer noch die Panik und den Schrecken jener Nacht im Wyoming Park, wo er mit seinen Freunden gezeltet hatte. Er konnte noch genau hören, wie die Zeltplane riss und ein tiefes, furchterregendes Brummen ertönte. Immer noch konnte er den scharfen Atem des Tieres riechen und den stechenden Schmerz in seiner Schulter spüren, der ihn durchfuhr, als die hässlichen Pranken in sein Fleisch schlugen. Der Förster, der damals die Wunde untersucht hatte, sagte, Jim hätte Glück gehabt, dass der Bär nur neugierig gewesen war. Hätte das Tier Hunger gehabt? Seitdem war er nie wieder im Gebirge gewesen. Selbst dann nicht, wenn seine Familie nach Colorado fuhr, um die Großmutter zu besuchen. Aber nun war er wieder in den Bergen, hier oben, zusammen mit Mel Webb. Bisher hatte er immer eine Ausrede gefunden, um unten im Tal bleiben zu können, wo er sich sicher fühlte vor dem Zugriff jener grauenvollen wilden Tiere. Jetzt befand er sich jedoch wieder im Hochland, ganz allein mit einem Hund und einem Jungen in seinem Alter. Er wusste nicht, ob er das überstehen würde. Er setzte sich ans Lagerfeuer. Sein Mund war ausgetrocknet. Eine Gänsehaut bedeckte seine Arme. Mel klappte die Bibel zu, aus der er gelesen hatte, und blickte seinen Freund an. Jim hatte angestrengt zugehört, sein sommersprossiges Gesicht war ernst geworden. Er war Christus gegenüber so fremd, wie er den Gebirgsweiden und den Schafen gegenüber fremd war. Alles war so neu für ihn und ein wenig beängstigend.
3: Ich glaube kaum, dass ich so leben könnte, wie ein Christ leben sollte.
2: Niemand kann ein gutes christliches Leben aus eigener Kraft herausführen. Darum verspricht uns Jesus auch, uns zu helfen.
1: Jim wurde ruhig. Um irgendetwas zu tun, steckte er einen Stock ins Feuer. Er war erst seit kurzer Zeit Christ. Er hatte bis vor kurzem nicht einmal gewusst, dass er durch das Bekennen seiner Sünden und den Glauben an Jesus Christus gerettet werden konnte, bis dann seine Eltern getötet wurden und er zu seiner Großmutter nach Colorado gekommen war. Dabei hatte er Mel getroffen und begonnen, zur Sonntagsschule zu gehen. Im Schein des Lagerfeuers schielte er zu seinem Kameraden hinüber. Es war nicht nur das Leben mit Christus, das ihm zu schaffen machte, sondern auch seine Ängste, über die er mit Mel nicht reden konnte. Sein Freund fürchtete sich vor nichts, und vielleicht würde er Jim nicht mehr mögen, wenn er ihm davon erzählte. Mit jeder Minute, die verstrich, nahm die Nacht für Jim an Grauen zu. In einer kleinen Weile würden die Bäume und Felsen andere groteske Formen annehmen. Es war die Nacht, die Jim am meisten fürchtete. Das undurchdringliche Dunkel ließ jeden Baum, jeden Felsen und jede Wegbiegung zu einem Ort des Unheils und der Bedrohung werden. Mel genoss die Heiterkeit dieses herrlichen Abends. Er wusste nichts von den Qualen seines Kameraden. Ihm erschienen die Berge wie altbekannte Freunde. Der Gefahren war er sich zwar bewusst, aber sie störten ihn nicht. Er war vorsichtig im Gebirge, wie bei der Überquerung einer Kreuzung in Denver. Aber das war auch schon alles. Ansonsten fühlte er sich hier glücklich. Es war großartig, wieder einmal in den Bergen sein zu können, besonders mit jemandem wie Jim, der Jesus auch liebte. Wie sein Vater gesagt hatte, hatte er die Aufgabe, seinen neuen Freund so viel wie möglich zu helfen. Er war es ja auch gewesen, der Jim zu Jesus geführt hatte. Mel fühlte sich jedoch nicht so, als hätte er viel Anteil daran. Ihr Sonntagsschullehrer war es gewesen, der den Heilsweg erklärt hatte, und er hatte auch mit Jim gebetet. Aber Mel hatte danach immer wieder mit Jim gesprochen, bis er sich dann entschloss, Christ zu werden. Mel streckte seine Hand aus und wühlte mit den Fingern im Fell des schottischen Schäferhundes. Nero presste sich zufrieden gegen ihn. Der intelligente kleine Hund war für ein Leben in der Natur geboren. Er hatte es am besten, wenn er mit seinem Herrchen draußen in den Bergen war und die Schafe hüten konnte.
3: »Hast du gesagt, wir müssen noch mal raus, um nach den Schafen zu sehen? Es wird bald dunkel sein.«
4: »Ich muss irgendetwas tun, denn wenn die Nacht erstmal da ist, dann habe ich viel zu große Angst, zu den Schafen zu gehen.«
2: »Da wirst du wohl recht haben. Komm, Nero, wir gehen zu den Schafen.«
1: Langsam verließen die Jungen und der Hund das Lagerfeuer. Jim sah sich ängstlich nach allen Seiten um. Er hatte immer noch Angst. Aber er wollte es jetzt schnell hinter sich bringen.
3: »Drüben in Cincinnati hat es kaum etwas gegeben, was mir nachts Angst hätte einflößen können, wie ich die vertrauten Straßen mit den Lichtern an jeder Ecke vermisse. Und meine Freunde, wenn ich zu einem Basketballspiel oder zum Schwimmen wollte, brauchte ich nur in eine vielen Busse zu steigen, ohne mir groß Gedanken machen zu müssen. Aber hier ist das alles anders. Noch bevor der Bär mich angefallen hat, hat Großmutter mir schon die gruseligsten Geschichten über Pumas, Wölfen und Klapperschlangen erzählt. Diese ganzen schaurigen Begebenheiten von Bergsteigern, die auf schmalen Felsriffen von Schneestürmen überrascht wurden. Die Erzählungen von Männern, die abstürzen und irgendwo zerschellten.
1: Ursprünglich hatte er sich dagegen gesträubt, mit Großmutter nach Colorado zu gehen. Aber nach dem Autounfall, bei dem beide Eltern ums Leben gekommen waren, blieben ihm nur zwei Möglichkeiten. Entweder mit Großmama nach Colorado oder in ein Heim. Und da wollte er doch lieber mit Großmutter zusammen sein. Und nun war er in diesen Bergen, die er so gefürchtet hatte. Selbst mit Mel machte es hier im Gebirge keinen Spaß. Aber er musste seiner Großmutter helfen. Er musste Geld verdienen. Und dafür bot sich als derzeit einzige Gelegenheit das Hüten der Schafe hier oben in den Bergen. Die entsetzliche Furcht vor der Dunkelheit wurde für Jim immer unerträglicher. Er blickte schnell zu Mel hinüber, um zu sehen, ob der ihn beobachtete. Aber im Augenblick sah sein Begleiter ihn nicht. Sie hatten die Herde erreicht. Mel prüfte sie mit erfahrenem Blick. Die Schafe waren wohl behütet beisammen, die meisten hatten sich schon hingelegt. Nur einige hatten sich von den übrigen ein wenig entfernt.
2: »Alles in Ordnung hier. Nero, bring sie her!«
1: In weitem, ausschweifendem Bogen lief der Vierbeiner zu den Abgeirrten hin. Seine kleine schwarze Gestalt verschwand in der Dämmerung. Jim erwartete, dass er bellen würde, aber ein gut abgerichteter Schäferhund bellte nie. Er verließ sich auf sein Gebiss, das nach den Köpfen oder Beinen der Schafe schnappte, um sie in Bewegung zu bringen. Augenblicklich begannen die abgeirrten Schafe, eines nach dem anderen gehorsam zur Herde zurückzueilen. Der erfahrene Schäferhund wurde mit ihnen besser fertig als irgendein Mensch. Jims Furcht wuchs und er wollte so schnell wie möglich zurück zum Lagerplatz.
3: Alles in Ordnung, oder?
2: Ja, alles in Ordnung. Ich glaube kaum, dass wir heute Nacht noch einmal raus müssen.
4: Was? Daran habe ich noch nie gedacht. Über Nacht draußen bei den Schafen. Ich würde vor Angst bestimmt tot umfallen. Auch die Tatsache, dass ich Großmutter beim Geld verdienen helfen muss, zählt da nicht mehr viel.
3: Das war doch nur ein Scherz, nicht wahr?
2: Was?
3: Dass wir bei den Schafen bleiben müssten. Manchmal...
2: Ich habe gesagt, wir müssten nicht unbedingt.
3: Du hast gesagt, wir bräuchten heute Nacht nicht zu bleiben.
1: Endlich war der Hund mit dem Eintreiben der Ausgescherten fertig. Er hatte noch hier und da herumgeschnuppert und aufgepasst, dass auch wirklich alle Schafe wieder bei der Herde waren. Nun marschierte er zusammen mit den beiden Jungen zurück zum Lagerfeuer. Bald hatte die Dunkelheit mit einem stockfinsteren Vorhang alles in Totenstille gehüllt. Es blieb nur noch das Geräusch ihrer Füße auf dem rauen, steinigen Pfad und die gedämpften Laute ihrer Stimmen. Mel sah neugierig zu seinem Freund hinüber. Er konnte aber nur die Umrisse des Jungen erkennen.
2: Warum bloß ist Jim so aufgewühlt? Es gibt ganz andere Nächte, die es wirklich in sich haben. Aber jetzt ist doch alles in schönster Ordnung. Man kann die Schafe getrost allein lassen. Darüber hätte er sich doch eigentlich freuen müssen. Natürlich kommt es schon mal vor, dass man nachts bei den Schafen Wache halten muss. Aber warum auch nicht? Schließlich sind wir ja dazu da.
3: So wie du das eben gesagt hast, heißt das, dass wir vielleicht einige Nächte bei den Schafen bleiben müssen?
2: So ist es. Aber vielleicht ist das auch gar nicht nötig. Solange die Schafe ruhig bleiben, brauchen wir ja nicht Wache zu halten. Es hängt alles davon ab, ob die Herde unruhig wird oder nicht. Wenn zum Beispiel ein wildes Tier kommt. Lass nur mal ein Wolf oder ein Puma kommen, dann müssen wir schon unheimlich aufpassen.
1: Jim sperrte den Mund auf. Genau das war es ja, was er so sehr fürchtete.
3: Du kommst dir wohl ziemlich witzig vor.
2: Warum witzig? Ich meine das ganz im Ernst.
1: Jim schwieg. Er versuchte an etwas anderes zu denken. Sie waren schon fast beim Lager angelangt, als der Hund plötzlich anhielt und seinen drahtigen Körper streckte. Ein leises, tiefes Knurren kam zwischen seinen Zähnen hervor. Jim atmete tief ein und sprang im selben Augenblick voller Angst zurück.
3: Was ist das?
1: Mel machte ihm durch ein Zeichen verständlich, er solle ruhig sein. Nero ging noch einen Schritt weiter und duckte sich. Sein Herr griff nach seinem sich sträubenden Fell und hielt ihn fest.
2: Langsam, Junge, langsam.
1: Ungefähr eine halbe Minute war nichts zu hören, außer Jims schweren Atem und dem leisen Knurren Neros.
2: Hörst du etwas?
3: Was soll ich denn hören?
2: Ich weiß nicht, ich dachte nur...
1: Mel wurde leise. Er horchte noch einmal gespannt in die Dunkelheit. Dann fasste er Nero am Genick und zog ihn sachte zurück, um ihn dadurch mitzuteilen, dass er den Geruch, den er als störend empfand, unbeachtet lassen sollte. Aber Nero wollte davon nichts wissen. Er sträubte sich noch immer. Aber dann gehorchte er, weil Mel es wollte.
3: Was meinst du, was es war?
2: Man kann nicht genau wissen, warum Nero angefangen hat zu knurren. Es kann eine alte Spur sein, der schwache Geruch eines Wolfes, der am Vortag oder noch früher hier vorbeigelaufen ist. Neros Nase ist äußerst empfindlich. Er spricht auf alle Tierfährten an, die möglicherweise Gefahr für die Schafe bringen können. Aber das heißt noch lange nicht, dass jetzt auch wirklich Gefahr droht. Vielleicht hat Nero ja wirklich nur eine Spur gerochen, die schon einige Stunden alt ist. Aber es kann auch anders sein. Falls wirklich irgendein wildes Tier in der Nähe lauert, müssen wir aufpassen, um keine Schafe zu verlieren.
3: Vielleicht war es nur ein Eichhörnchen oder ein Kaninchen.
2: Oh nein, Nero ist darauf abgerichtet, solche Kleinigkeiten gar nicht erst zu beachten. Ich habe ihn schon oft an kleinen Tieren vorbeilaufen sehen, ohne auch nur Notiz davon zu nehmen. Ich sage das wirklich nicht gern, aber dieser Vorfall eben hat natürlich alles verändert.
3: Was willst du damit sagen?
2: Wir müssen heute Nacht bei der Herde wachen.
3: Soll das ein Witz sein?
2: Nein, aber wenn die Schafe von dem Geruch, den Nero gerade aufgespürt hat, Wind bekommen, dann könnten wir in große Schwierigkeiten kommen. Sie würden sich über die halbe Berggegend verstreuen.
1: Mittlerweile waren sie wieder beim Zelt angekommen. Jim ging zu der immer noch glühenden Asche hinüber und stocherte mit einem Stock darin herum. Das hatte er den ganzen Abend über befürchtet und er konnte überhaupt nichts daran ändern.
2: Welche Schicht willst du? Die erste?
1: Jim zuckte wortlos mit den Schultern. Was machte das schon für einen Unterschied? Jede Schicht bedeutete, dass er 4 lange Stunden allein im Gebirge hocken musste. Er zitterte am ganzen Körper.

0: Mel sah die Bestürzung auf dem Gesicht seines Kameraden. Warum nur war Jim so eigenartig deprimiert? Vielleicht hatte er sich schon darauf gefreut, nun endlich schlafen zu können. Und jetzt wurde daraus nichts. Der Weg hier herauf zu den Weiden war ja wirklich sehr lang und anstrengend gewesen. Die beiden Jungen hatten sich den Schlaf redlich verdient. Natürlich wäre Mel auch lieber in seinen Schlafsack gekrochen, aber einer von ihnen musste nun einmal Wache halten. Da half es nix, lange darüber zu lamentieren, wer als Erster an der Reihe war.
1: Ich übernehme die erste Wache, wenn du willst.
2: Nein, lass mal, mir macht das wirklich nichts aus. Wenn ich die erste Wache nehme, habe ich es auch schneller hinter mir. Wenn es schon sein muss, dann lieber gleich.
1: Was ist mit dir, Jim? Fühlst du dich nicht wohl?
2: Ich? Wie kommst du darauf?
1: Du siehst so aus, als hättest du Magenkrämpfe oder sowas. Ich übernehme die erste Schicht.
2: Von mir aus, ganz wie du willst.
0: Jim war jetzt alles egal. Mel holte sich seine Wolljacke, denn es war inzwischen kühl geworden, hockte sich auf seinen Schlafsack und machte sich ein Butterbrot. Man konnte mächtig hungrig werden, wenn man 4 Stunden lang Wache halten musste, besonders wenn es nachts kalt war. Er konnte seinen hageren Kameraden nun kaum mehr erkennen, so dunkel war es inzwischen geworden. Mel dachte über Jim nach. Irgendetwas war mit ihm nicht in Ordnung. Nach außen hin machte er einen ganz ruhigen Eindruck, aber auf seinem Gesicht lag so etwas wie Furcht. Mel wusste nicht viel von Jim, außer dass seine Eltern sehr reich gewesen waren, als sie noch lebten. Jim war noch nicht lange in Colorado. Mel erinnerte sich an jenes Gespräch mit Jim, in dem der Junge ihm gesagt hatte, er müsse seiner Großmutter beim Geldverdienen helfen. Seine Worte klangen ihm noch im Ohr.
2: Ich muss den erstbesten Job nehmen. Großmutter hat es ungeheuer schwer gehabt. Ich kann sie jetzt unmöglich alleine für mich sorgen lassen. Du hast gesagt, dass Gott deine Gebete erhört. Würdest du mit mir beten, dass ich eine Arbeit bekomme?
0: Als Jim damals Mel gegenüber diese Bitte äußerte, dachte der sofort an die Schafherden der Circle A. Jim würde bestimmt ein guter Schafhirte werden. Deshalb gingen sie gemeinsam zu Mr. Phillips, dem neuen Manager der Circle A Ranch. Und Jim wurde eingestellt. Aber Mr. Phillips hatte es ihm nicht gerade leicht gemacht. Endlos hatte er Jim ausgefragt.
3: Du hast also noch keinerlei Erfahrung mit Schafen?
2: Aber ich werde es bestimmt lernen. Bitte geben Sie mir eine Chance.
3: Was hältst du denn davon, Mel? Möchtest du Jim bei dir haben?
1: Sicher, sehr gern.
3: Du musst ihn aber anlernen.
1: Natürlich. Nero wird uns schon dabei helfen.
0: Mel wurde jetzt bewusst, dass letztlich er die Verantwortung für Jim trug. Schließlich hatte er ja Mr. Phillips versprochen, auf den Neuen aufzupassen und ihn anzulernen. Damals hatte sich Mel darüber weiter keine Gedanken gemacht. Als Jim ihn dann wieder ansprach und er ihm ins Gesicht blickte, sah er wieder diese Furcht, die Jims Gesichtszüge zu einer gequälten Grimasse entstellte.
2: Müssen wir sie denn wirklich die ganze Nacht über bewachen? Okay, wenn es sein muss, dann opfern wir ihm unsere Nachtruhe, aber ich gehe jede Wette ein, dass nichts passiert.
1: Ich hoffe, du hast recht. Ich hoffe wirklich, dass du recht hast.
0: Jim beobachtete, wie Mel und der Hund in die schwarze Nacht hinausgingen. Zum ersten Mal, seit sie die Circle A verlassen hatten, fühlte er sich allein. Jims Blick heftete sich an den mit Sternen übersäten Himmel. Immer wieder verschwanden die winzigen Lichter, weil sich ein Wolkenbaldachin vor sie schob. Der Junge kämpfte innerlich gegen die entsetzliche Angst. Er versuchte, jenes furchtbare Ereignis vor 3 Jahren zu vergessen, aber er konnte es einfach nicht. Immer wieder sah er den großen Bären vor sich. Angstvoll blickte er sich um. Und wenn nun wieder solch ein Untier kommen würde? Nero hatte von irgendetwas gerochen oder gehört. Vielleicht war ein Wolf in der Nähe, ganz dicht beim Lager. Jim fühlte, wie sein Puls in den Schläfen hämmerte. Und wenn er Mel nun einfach alles erzählte? 4 Stunden lang ganz allein draußen im Gebirge Wache halten, das würde er nie überstehen. Wer weiß, was da alles passieren konnte. Aber dann musste er an seine Großmutter denken.
2: Wie hat Großmutter sich gefreut, als ich ihr erzählt habe, dass ich einen Job gefunden habe. Ihr Gesicht hat so geleuchtet. Sie hat mich angesehen, als wäre ich jemand, der ihr hilft, eine große Last zu tragen. Ich darf sie nicht enttäuschen. Sie ist alt und hat genug mit ihren eigenen Gebrechen zu tun. Sie soll sich nicht auch noch um meine Sorgen kümmern. Ich muss diesen Job einfach behalten. Ich muss arbeiten. Wenn nur der Bär damals nicht gewesen wäre, ich hätte jetzt bestimmt nicht solche Angst.
0: Er schob die Sorgen beiseite, die ihn zu erdrücken drohten, und warf ein langes Stück Holz ins Feuer. Die Dunkelheit konnte viele Gefahren bergen. Verstohlen blickte er um sich, um zu sehen, ob es vielleicht irgendeinen Feind gab, der sich jetzt gerade heranschlich. Jim erinnerte sich daran, wie Mel damals mit ihm gemeinsam gebetet hatte. Er hatte Gott gebeten, ihm Mut und Kraft zu geben. Aber Jim hatte immer noch nicht eingesehen, wie das geschehen sollte. Er faltete seine Hände und betete. Noch nie in seinem Leben hatte er so gebetet. Aber die Angst blieb. Sie wurde sogar mit jeder Minute nur noch größer. Das Beten hatte kein bisschen geholfen. Gedankenvoll spitzte er die trockenen Lippen. Er hatte einmal gehört, dass sein Feuer wilde Tiere verscheuchen würde. Zwar wusste er nicht genau, ob das stimmte, aber im Schein des Lagerfeuers fühlte er sich doch ein wenig sicherer. In der Ferne ertönte der klagende Ruf einer Eule, der vom Winde herübergetragen wurde. Fröstelnd begann er, das Feuer zu schüren. Aber bald meldete sich sein Verstand.
2: Moment, wenn ich jetzt alles Holz verbrenne, dann muss ich später allein in die Dunkelheit hineingehen und neues Holz holen. Besser, ich teile mir das Brennholz ein, damit die Flammen nicht alles vor dem Ende der Nacht aufgezehrt haben.
0: Schließlich ging Jim zum Zelt zurück, streifte seine Stiefel ab und wickelte sich in seinen Schlafsack. Aber er konnte noch nicht schlafen. Er wälzte sich von einer Seite auf die andere. Wie er so dalag, schien es ihm plötzlich, als sei die ganze Gebirgswelt zu seltsamem Leben erwacht. Furchterregende Laute drangen an sein Ohr. Ohne Zweifel kamen sie von Berglöwen und Wölfen, die in der Dunkelheit ihr Unwesen trieben. Jim glaubte, er würde an solch einem Ort nie ein Auge zumachen können. Aber endlich hatte ihn die Müdigkeit besiegt. Er schlief ein. Doch er hatte einen sehr leichten Schlaf. Immer wieder schreckte er plötzlich hoch, um dann erschöpft zurückzusinken und sofort wieder einzuschlafen. Mel schüttelte ihn kräftig an den Schultern. Jim war an der Reihe, Wache zu halten. Er schoss empor und blickte seinen Freund mit vor Angst verzerrtem Gesicht an.
1: »Du hast die halbe Nacht geschlafen. Nun bin ich an der Reihe.«
2: »Hast du irgendetwas draußen gesehen?«
1: »Überhaupt nichts. Du hattest recht. Es ist wirklich nichts passiert. Das Einzige, was ich bemerken konnte, war, dass Nero von irgendeinem kleinen Tier Witterung erhalten hat. Aber das war auch alles. Vielleicht war es bloß eine alte Fährte.«
2: »Na schön, bei ihm ist eben nichts passiert. Aber was besagt das schon? Jetzt bin ich an der Reihe. 4 lange Stunden, da draußen bei den Schafen zu wachen. Dabei kann alles Mögliche passieren.«
1: »Wer weiß, was Nero vorhin gerochen hat. Vielleicht war das ja auch wirklich nur eine alte Fährte. Wenn hier vor einigen Tagen ein Wolf oder ein Puma vorbeigekommen ist, dann reicht das schon, um Neros Aufmerksamkeit zu erregen.«
2: »Aber es könnte doch auch sein, dass es ein Tier ist, das immer noch hier in der Nähe ist.«
1: »Das glaube ich kaum. Die Tiere durchstreifen oft ein weites Gebiet, besonders dann, wenn sie auf Jagd gehen. Es ist bestimmt schon ziemlich weit weg.«
0: Jim wurde jetzt doch ein wenig ruhiger. Er steckte die Brote in seine Jackentasche. Schließlich war es soweit. Er musste zur Herde. Mel steckte bereits im Schlafsack und hatte die Augen geschlossen.
2: »Komm, Nero.«
0: Der Hund folgte nicht gleich. Natürlich wollte er lieber bei seinem Herrchen bleiben. Mel hob den Kopf und stützte sich auf seinen Ellenbogen.
1: »Nero, geh.«
0: Der Hund gehorchte. Sie waren schon einige hundert Schritte gegangen, als Nero zum zweiten Mal in dieser Nacht regungslos stehen blieb und ein dumpfes, unheilvolles Knurren von sich gab. Jim langte hinunter und spürte, wie sich das Fell des schwarzen Vierbeiners sträubte.
2: »Was ist los?«
0: Jeder Muskel des Tieres war angespannt. Nur ganz langsam ging Nero vorwärts, unablässig knurrend. Kein Zweifel, da war irgendetwas. Irgendetwas kroch da vor Jims Nase entlang. Er konnte es zwar nicht richtig sehen, aber er fühlte es. Es lag ein Geruch in der Luft, den er kannte. Ein Gestank wie der jenes Bären, der ihn in Wyoming angegriffen hatte. Erst jetzt dachte Jim an die Schafe. Er wusste nicht warum, aber bis zu diesem Augenblick hatte er überhaupt nicht an die Herde gedacht. Er musste sofort zu ihr.

0: Zögernd arbeitete Jim sich vorwärts. Seine Finger zitterten. Dies hier war kein schlechter Traum. Er lag nicht irgendwo geborgen im Bett. Die feuchte Kühle, die durch seine Jacke drang, die Dunkelheit und die drohende Gefahr, all das war Wirklichkeit.
1: Ich muss weiter. Ich muss zu den Schafen.
0: Der Schotter knirschte unter seinen Füßen. Jim hielt für einen Moment inne. Sein Atem war flach, sein Gesicht und seine Arme mit Schweiß bedeckt, trotz der kalten Bergluft. Der kleine Schäferhund zitterte auch, aufgeregt durch den penetranten Geruch, der durch seine Schnauze drang. Er wehrte sich gegen Jims Griff. Er wollte frei sein, um die Bedrohung aufzuspüren, die da irgendwo in der Dunkelheit lauerte. Plötzlich hörten sie es.
1: Da! Doch aus welcher Richtung kommt es? Jetzt ist es weg, aber ich habe es gehört. Das Untier muss ganz in der Nähe sein.
0: Für einen Augenblick blieb Jim regungslos stehen. Er war starr vor Schreck. Er wollte gerade einige Schritte nach vorn gehen, als er dieses Brummen wieder hörte. Dann ertönte plötzlich ein kurzer lauter Schrei.
1: Jetzt ist alles aus, ich bin verloren.
0: In seiner Not versuchte der junge Christ zu beten, aber die Angst war einfach zu groß. Er fand keine Worte. Er brachte keinen Laut über die Lippen. Aber aus seinem Herzen drang ein verzweifelter Hilferuf zum Himmel. Jim wusste nicht, wie lange er dort gestanden hatte. Alles war wieder still. Nur Neros Knurren und das Ächzen der Bäume drangen durch die Finsternis an sein Ohr. Jeden Augenblick musste es passieren. Jim war darauf gefasst, plötzlich aus der Dunkelheit angegriffen zu werden. Sein ganzer Körper bebte vor Spannung. Als aber nichts geschah, wurde er wieder etwas ruhiger. Allmählich konnte er wieder klarer denken.
1: Was auch immer das gewesen sein mag, vielleicht ist es durch Neros Knurren gewarnt und vertrieben worden. Ich habe einmal gehört, dass es wilde Tiere gibt, die vor Hunden die Flucht ergreifen. Wahrscheinlich hat Nero die Bestie wirklich vertrieben. Aber was ist mit den Schafen? Hier draußen treibt irgendein Tier sein Unwesen. Darum besteht kein Zweifel. Nero hat etwas gerochen. Wenn die Schafe Wind davon bekommen, dann kann das eine Katastrophe bedeuten. Ich muss so schnell wie möglich zur Herde, ehe eines der Schafe von dem unbekannten Tier gerissen wird. Und wenn die Bestie nun schon zugeschlagen hat, ich habe ja kein Gewehr. Wie soll ich mich und die Schafe von dem Untier schützen? Was soll ich nur tun?
0: Noch nie in seinem Leben war er so hilflos gewesen wie jetzt. Wenn die Herde überfallen wurde, wie viele Schafe mochten dann wohl getötet werden? Wie viele konnten bei ihrer panischen Flucht zu Tode getrampelt werden? Und was würde mit ihm geschehen? Wieder drohte die Angst, ihn zu überwältigen. Er brachte es einfach nicht fertig, zur Herde hinüberzugehen. Er wagte nicht, diesem Tier, was auch immer es sein mochte, gegenüberzutreten.
1: Am besten, ich laufe zurück und wecke Mel. Er an meiner Stelle würde sicher genauso handeln.
0: Er packte Nero und zog ihn langsam zurück. Der Hund knurrte vor Missbehagen und ließ sich zuerst kaum zurückhalten. Aber dann gehorchte er doch. Immer noch zitternd langte Jim beim Zelt an, weckte Mel und erzählte ihm, was passiert war. Mel sprang in seine Kleider.
2: Was ist mit den Schafen? Sind sie ruhig? Du hast doch nachgesehen, oder?
1: Ich dachte, es wäre vielleicht besser, dir erst Bescheid zu sagen.
0: Mel entgegnete nichts. Es hatte jetzt keinen Zweck, sich zu streiten. Es gab Wichtigeres zu tun. Als er sich fertig angezogen hatte, knipste er die Stablampe an und rannte aus dem Zelt.
2: Nero, komm!
0: Jim zögerte noch eine Minute. Er wusste nicht, wie er sich dazu bringen sollte, Mel zu folgen, aber er musste. Er konnte seinen Freund nicht allein gehen lassen. Er schickte ein Stoßgebet zum Himmel und rannte los, hinter Mel her. Jim versuchte, alle Angst zu überwinden. Er war sicher, dass er im nächsten Augenblick mit dem Ungeheuer zusammenstoßen würde. Aber nichts geschah. Wenige Augenblicke später waren sie bei der friedlich lagernden Herde angelangt. Mel wartete schon auf Jim. Langsam gingen sie die Herde entlang. Die Dunkelheit war immer noch undurchdringlich. Sie konnten nicht die ganze Herde ausmachen. Dennoch war klar zu erkennen, dass die Tiere noch nicht aufgescheucht waren.
1: Er ist nicht hier gewesen.
2: Noch nicht. Bleib du hier. Ich gehe mit Nero um die Herde, um sicher zu sein, dass sich auf der anderen Seite nichts heranpirscht.
0: Das gefiel Jim ganz und gar nicht. Aber er konnte es nicht ändern. Mel sah die Angst, die seinen Kameraden quälte. Aber dann ging er los. Jim wartete mit klopfendem Herzen, dass Mel und Nero zurückkamen. 3 oder 4 Minuten später kamen sie mit beschwingten Schritten heran. Sie kamen daher, als gelte es, eine der ruhigsten Straßen von Cincinnati am hellen Mittag entlang zu eilen. Jim hörte schon von Ferne Mels raschen, sicheren Schritt auf dem Geröll. Er sah den hin- und her schwenkenden Strahl der Taschenlampe, die noch immer die Gegend absuchte.
2: »Ich weiß nicht, was du gehört hast, aber hier draußen ist nichts.«
1: »Dann können wir also zurückgehen?«
2: »Ich halte es für besser, wenn wir noch da bleiben. Nur zur Sicherheit. Diese wilden Tiere sind völlig unberechenbar. Sie können schon im nächsten Augenblick wieder auftauchen. Im Moment können wir es noch nicht wagen, wieder ins Zelt zu gehen.«
0: Jim war jetzt ganz ruhig. Als er Mel und Nero vorhin hinaus zur Herde gefolgt war, hatte er es getan, um bei seinem Freund zu bleiben. Nun gab es nur noch eine Frage, die ihn beschäftigte.
1: »Da ist etwas, was ich dich fragen möchte. Wenn ein Wolf oder ein Bär angreifen sollte, was würden wir dann tun?«
0: Er konnte den Ausdruck auf dem Gesicht seines Freundes nicht sehen, aber er wusste, dass der ihn verständnislos ansah. Jim hatte das Gefühl, als habe er plötzlich bei sich einen Vorhang weggezogen, um seinen Freund nun tief in sein Herz sehen zu lassen. Er wand sich innerlich und wünschte, er hätte das nicht gesagt, aber er konnte sich nicht zurückhalten.
2: »Wir werden ihn natürlich verjagen.«
1: »Und wie sollen wir das machen?«
2: »Irgendwie. Wir haben ja Nero. Wir können kreischen oder einen riesen Lärm veranstalten. Für gewöhnlich reicht das schon, um solche Tiere in die Flucht zu schlagen.«
1: »Und wenn das nicht reicht?«
2: »Du bist ja wirklich ein Pessimist. Wenn ein Wolf oder ein Puma die Herde anfallen sollte, dann werden wir alles unternehmen, um ihn zu verjagen. Das ist nun mal alles, was wir tun können.«
0: Jim leuchtete das ein, aber er wurde dadurch nicht ruhiger. Man konnte also nur das Beste versuchen. Auch Mr. Phillips würde nicht mehr von ihnen erwarten. Nachdem Mel Webb fast eine Stunde lang schläfrig auf der Erde gesessen hatte, stand er auf.
2: »Ich glaube kaum, dass wir für den Rest der Nacht noch etwas zu befürchten haben. Wenn unser Freund Appetit auf Hammelfleisch gehabt hätte, dann hätte er sich bestimmt ein Tier geholt.«
1: »Das lässt sich hören.«
2: »Tja, aber ich werde mich wohl doch noch ein bisschen aufs Ohr hauen. Ich fühle mich unheimlich müde.«
1: »Du wirst mich doch nicht hier draußen allein lassen.«
2: »Du bist nie allein. Gott ist bei dir. Du brauchst ja nur bis zum Tagesanbruch hier zu bleiben. Dann brauchen wir morgen Nacht wohl auch nichts zu befürchten.«
0: Damit verschwand er in der Dunkelheit. Jim starrte ihm nach. Er war gegangen. Nun war er wieder allein in der Nacht. Nur Nero war noch bei ihm. Und irgendwo da draußen lag ein Berglöwe, ein Grizzlybär oder ein Wolf auf der Lauer. Schon im nächsten Augenblick konnte das Untier sich auf ihn stürzen. Jim ging ein paar unsichere Schritte vorwärts in die Dunkelheit. Er strengte sich an, irgendetwas zu erkennen, aber es hatte keinen Zweck. Nachdenklich blickte er auf Nero herab. Noch vor wenigen Augenblicken war der Hund hellwach gewesen und hatte mit der Nase im Wind herumgeschnuppert. Aber nun lag er auf der Erde, den Kopf zwischen den Pfoten. Was konnte solch ein kleiner Hund schon gegen irgendein wildes Tier ausrichten? Jim wollte sich zuerst niedersetzen, aber dann entschied er sich doch anders. Er konnte sich nicht denken, warum Mel nicht bei ihm geblieben war. Vielleicht hatte Mel auch Angst. Jim gingen unzählige Gedanken durch den Kopf.
1: »Mel hat mich bestimmt extra allein gelassen. Er selbst liegt nur in seinem warmen Schlafsack und braucht nichts zu befürchten.«
0: Er wusste, dass diese Gedanken ungerecht waren. Aber er musste einfach irgendjemanden für seine Situation verantwortlich machen. In den folgenden Minuten kam es Jim so vor, als ertönte jedes kleine Geräusch wie durch einen Lautsprecher. Das Pfeifen des Windes in den Bäumen, das Kaninchen, das durch dürre Zweige brach, das Blöken eines Lämpchens, alles hörte sich für Jim überlaut an. Sein Puls hämmerte in den Adern. Von Minute zu Minute wurde er unruhiger. Die Entscheidung, die Herde zu verlassen, wuchs langsam. Zuerst war es nur ein Wunsch, so gestaltlos und leicht wie ein Traum. Aber dann nahm dieser Traum Gestalt an.
1: »Warum soll ich eigentlich für den Rest der Nacht hierbleiben? Mel hat gesagt, dass wir wahrscheinlich schon längst Ärger gehabt hätten, wenn das Untier wirklich vorgehabt hätte, die Herde zu überfallen. Und schließlich hat Mel sich ja wieder schlafen gelegt. Wenn er wirklich etwas ernsthaft befürchtet hätte, so wäre er bestimmt geblieben. Und außerdem, was soll ich schon tun, wenn ein Wolf die Herde angreift? Es ist viel besser, möglichst schnell hier zu verschwinden. Vielleicht bekommt Mel auch gar nicht heraus, dass ich die Herde verlassen habe. Ich muss mich eben nur ganz ruhig verhalten. Wenn ich vorsichtig genug bin, kann ich unbemerkt ins Zelt schlüpfen. Und Mel merkt es gar nicht.
0: Jim blickte sich noch einmal nervös um. Dann traf er die Entscheidung.
1: Weg von hier.

0: Jim erhob sich langsam. Er befand sich zusammen mit Nero etwa 100 Schritte vom Lager entfernt. In den vergangenen 2 Stunden hatte er immer wieder seine Hände über die Glut des Lagerfeuers gehalten, um warm zu bleiben. Es würde nicht mehr lange dauern und das Feuer würde völlig erloschen sein. Der Morgen ließ lange auf sich warten. Für Jim war es wie eine Ewigkeit. Aber dann brach endlich das Licht eines neuen Tages durch die Wolkendecke. In wenigen Minuten würde es hell genug sein, um ins Zelt zu gehen und Mel zu wecken. Nun, da der Tag anbrach, fühlte Jim sich freier und wesentlich ruhiger als noch vor 1 oder 2 Stunden. Plötzlich wünschte er sich, er wäre doch bei den Schafen geblieben. Aber er war sich sicher, dass während der Nacht nichts geschehen war. Der Morgen war viel zu ruhig, zu friedvoll, um von irgendeinem Unheil künden zu können. Er stand da und reckte die geballten Fäuste weit über seinen Kopf, bis jeder Muskel gestreckt war. Er wollte gerade in Richtung Zelt gehen, als er sich plötzlich hastig umsah, nach Nero rief und dann schnell zur Herde eilte.
1: Noch ist genügend Zeit, um zu der Herde zu gehen und nachzusehen. Das ist auf jeden Fall besser. Dann brauche ich wenigstens nicht zu lügen, wenn Mel nachfragt. Die Schafe sehen aber noch genauso friedlich aus wie in der Nacht. Bin ich froh. Man kann ja auf den ersten Blick erkennen,

0: Glücklich, den Schafen geht es gut. Gut, dass ich noch einmal nachgesehen habe.
1: Das freut mich. Du hattest in der Nacht ja wohl ziemlich große Bedenken, allein zu bleiben. Es fiel mir erst schwer einzuschlafen. Fast wäre ich aufgestanden und hätte nach dir gesehen.
2: Jim schnappte nach Luft. Das hatte er ganz vergessen. Wenn Nell das wirklich getan hätte, dann hätte er ihn bei seiner Feigheit ertappt.

0: Nach dem Frühstück gingen die Jungen gemeinsam zur Herde zurück. Mel zählte die Schafe.
1: Ist das nötig?
2: Wir prüfen wenigstens einmal am Tag nach. Es ist erstaunlich, wie schnell eines fehlen kann. Plötzlich ist es weg und man hat es gar nicht bemerkt. Da stimmt doch was nicht.
1: Sind sie alle da?
2: Es fehlen 3. Ich zähle noch einmal. 1, 2, 3.
1: Oh nein, am Ende ist in der Nacht doch etwas passiert. Was ist, wenn Mel mich fragt? Was soll ich Ihnen dann sagen?
2: Ich habe sie jetzt 3-mal gezählt. Es hat keinen Zweck, noch einmal von vorne anzufangen. Es fehlen 3.
1: Was machen wir nun?
2: Wir werden hinausgehen und sie suchen. Vielleicht sind sie noch nicht so weit weg. Du hast nicht zufällig irgendetwas gehört oder gesehen?
0: Jim wurde kreidebleich und blickte schnell zu Boden. Er sagte nichts.
2: Ein Raubtier kann sie nicht gerissen haben. Du hättest das doch sicherlich gehört.
1: Wahrscheinlich.
0: Sie machten sich auf die Suche nach den verlorenen Schafen. Zunächst gingen sie mit Nero bis zum Gebirgsfluss, der eisig über die üppige Sommerwiese sprudelte. Von da aus wandten sie sich einer höher gelegenen Ebene zu, wo das Gras so hoch und grün stand, dass sie bis zu den Knien darin versanken.
2: Ich dachte, sie würden vielleicht hierher gelaufen sein, aber hier ist keine Spur von ihnen.
1: Du glaubst doch nicht, dass irgendjemand sie gestohlen haben könnte.
2: Glaube ich nicht. Wir haben sie schließlich die ganze Nacht über bewacht. Da kann gar nichts passiert sein. Und wenn, dann hätten wir es gehört. Außerdem hätte Nero dann bestimmt gebellt.
1: Das stimmt ja gar nicht. Die Tiere waren fast 3 Stunden vollkommen allein. Was kann da alles passiert sein?
0: Sie brachten den Rest des Morgens und den halben Nachmittag mit Suchen zu. Ohne Erfolg. Die vermissten Schafe waren einfach nicht aufzufinden. Endlich kehrten sie müde zu ihrem Lager zurück. Die beiden Jungen waren auf halbem Weg zu ihrem Lager, als Mel plötzlich stehen blieb. Sein athletischer Körper reckte sich in die Höhe. Seine Augen wurden kreisrund. Einen Augenblick klappte sein Unterkiefer herunter. Er war völlig unfähig, ein Wort herauszubringen.
1: Was ist los?
2: Sieh mal da drüben.
0: Er zeigte mit der Hand auf einen Haufen schmutziger, blutdurchtränkter Wolle, die einige Schritte entfernt auf der Erde lag. Jims Angst steigerte sich ins Unermessliche. Es bedurfte keiner Frage, was das war. Sie hatten nun gefunden, was sie suchten.
2: Eines der Schafe wurde gerissen.
0: Mel stürzte nach vorne. Jim folgte kleinlaut. Ein nervöses Zucken wollte ihm die Kraft aus den Knien rauben.
1: Das ist meine Schuld. Wenn ich in der vergangenen Nacht nur nicht so feig und ängstlich gewesen wäre, dann hätten sich die Schafe nicht von der Herde entfernt. Ich wäre da gewesen, um sie durch Nero zurückbringen zu lassen. Und was noch schlimmer ist, ich habe Mel belogen. Ich habe zwar nichts gesagt, aber mein Schweigen auf seine Frage ist genau dasselbe, als hätte ich ihn offen ins Gesicht gelogen. Und ich will ein Christ sein.
0: Dieser Gedanke traf ihn tief. Was war nur in ihn gefahren? Warum war er ein solcher Feigling und Lügner? Die beiden Jungen beugten sich über den Schafkadaver und betrachteten ihn. Er war durch eine wilde Pranke gerissen worden. Das Untier hatte sein Opfer nur halb aufgefressen. Jim zitterte.
1: Was meinst du, was das für ein Tier war? Ein Wolf?
0: Mel schüttelte mit dem Kopf. Er hatte schon früher Schafe gesehen, die durch Wölfe gerissen worden waren. Wölfe waren gründlicher. Sie benutzten ihre scharfen Zähne, um dem Opfer die Gurgel durchzubeißen. Was auch immer dieses Schaf so brutal in Stücke gerissen hatte, ein Wolf war es sicher nicht gewesen.
2: Ich habe noch nie gesehen, wie ein Grizzlybär tötet, aber...
1: Du glaubst doch nicht, dass heute Nacht ein Grizzlybär hier gewesen ist und das getan hat, oder?
2: Ein Grizzlybär oder ein Berglöwe. Eine andere Möglichkeit gibt es meiner Ansicht nach nicht.

0: Was sollen wir denn jetzt bloß machen?
1: Wir werden herumgehen und nachsehen, ob wir irgendwelche Spuren oder sonst etwas finden, das uns verrät, mit was für einem Tier wir es zu tun haben. Dann werden wir weitersehen.
2: Völlig benommen und am ganzen Körper zitternd, folgte Jim seinem Freund. Sie durchforschten die ganze Umgegend. Sorgfältig durchkämmten sie den Hang, auf dem das tote Tier lag. Jim flehte innerlich zu Gott, er möge geben, dass es ein Wolf oder ein Puma gewesen war, nur nicht ein Grizzlybär. Sie hatten ungefähr 10 Minuten lang gesucht, als Jim auf eine schwache Spur im losen Staub stieß.
0: Mel, komm schnell her, hier ist ein Abdruck.
1: Lass mal sehen. Ja, das ist sie. Ein Grizzly.

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Kann es sein, dass wir damit was vertuschen wollen? Vielleicht auch aus Angst, damit die Wahrheit nicht rüberkommen wird? Vielleicht, weil wir Geld durchstehen? Und auch nicht teilen, dass wir versagt haben, zu einem Fehler entstehen? 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Auch dort, wo die Tiere nicht deine Antwort hören wollen. Willkommen, Lehe vermeiden. Ich glaube, wichtig ist, im Alltag für dich auch vermeiden, wie Lehre in jeder Situation doch bei der Wahrheit zu bleiben, also beim jeden Teil vom Lehe. In somit die Wahrheit zu sagen, abrichtig ehrlich zu sein. Auch wenn es vielleicht manchmal schwer ist, trotzdem bei der Wahrheit zu bleiben.

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Menschen, die ihre Verfehlungen verheimlichen, haben keinen Erfolg im Leben. Aber alle, die Unrecht bezahlen und abheben, finden Gottes Erbarmen. 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Noch einmal der Bibelvers aus dem Alten Testament, aus dem Sprichwieder, Kapitel 28, Vers 13. Menschen, die ihre Verfehlungen verheimlichen, haben keinen Erfolg im Leben. Aber alle, die ihr Unrecht bekennen und abgeben, finden Gottes Erbarmen.

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1: 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Dort gab damals in Paraguay mal ganz abends ein paar Initiativen von Mandioca Albidon zu machen. 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Die wurde dann in Brasilien gekauft. Und dort hat sich dann endlich nur eine Anfangszeit von rund 10 Jahren, wo mehrere Menschen eine sehr gute Arbeit gemacht haben, eine sehr gute Pionierarbeit. Da war dann ab 2 Fabriken versagt. Also eine in Bayern im Norden von Kopenhagen, der andere im Süden von Kopenhagen. Und dann von 2007, 8, 9, hat man Kodipsa dann sehr stark verheiratet. Also, wie jene praktisch von einer Kapazität installada von 200.000 Kilo am Dach ab 1.200 Kilo am Dach. Und von dort hat Kodipsa praktisch Feierfabrike, wo Almidon produziert wird für den nationalen Markt, aber auch besonders für den internationalen Markt.
0: Ja, und dort wir ganz besonders, also jetzt sagst du, eine Gruppe von Geschäftsmann hat jetzt nicht bloß am Eher geschafft, sondern der Hauptziel wird dabei, Menschen zu helfen, dass die können irgendwie zur Arbeitssache kommen.
1: Also die Grundidee bei dieser ganzen Initiative war, dass es allmählich langfristig, dass sich eine menschliche Gemeinschaft wirtschaftlich relativ stark entwickelt, wenn die Umgebung in Armut wohnt. Also wenn wir uns entwickeln wollen wirtschaftlich, wow, dann muss auch die Umgebung kreuzer sich mehr entwickeln, wenn nicht habe ich langfristig ganz sicher Spannungen und Probleme.
0: Ja. Das ist eine gute Herausforderung. Wenn viele denken, naja, Leute sich doch selbst weiter und so was. Wenn das hier mehr Arbeit gibt, mehr Mählich und Energie und nicht eine Bütte entwickelt, dann ist das logisch, dass du einfach nicht reiten willst. Warum kommen die alle hier hin? 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
1: 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Also, man kann versteht meistens jeden Unterplanten, wie weit von dort schon da all, da nicht ganz so einfach ist. Und auch in diesem Zusammenhang hat sich einiges geändert im Laufe der Zeit. 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
0: 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Und wir kommen nochmal durch, ob er nicht erstmal zum Endprodukt Minyako wählt, Almidon. 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
1: 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Aber natürlich, als wir dann anfangen zu wachsen, in praktisch von 6-7.000 Tonnen ab etwa 20.000 Tonnen kommen im Jahr, dann wäre die Umstände, die Herausforderungen ganz anders. Ich kann mich noch sehr gut besinnen, 2013, 2014, wo ich zum Direktorium sehe, wir haben hier nun etwa 20.000 Tonnen Almidon, aber ich weiß nicht, wo ich das Ganze loten soll. Und dann habe ich angefangen, fangen wir an, Rüte fahren, unsere Nobeländer, nur praktisch alle Länder, Südamerika, Mittelamerika, Nordamerika, auch ein bisschen in Europa, und habe nie ein Wort gesagt.
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1: Also, der stolzste Almidon-Produzent in Südamerika ist obviamente Brasilien, der produziert ungefähr 8-mal so viel als wir. Bloß das ist alles für den lokalen brasilianischen Markt. 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
0: 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So, Menschen helfen die Entwicklung aus dem größeren Sehen. Wir haben viele Menschen, die haben die Fähigkeit, andere zu helfen. Nicht vielleicht gleich Predigern, die haben Pultbuschtonen, aber Menschen helfen die Entwicklung kommen. Das ist ein Teil, was Codipsa hat. So, du seht ihr schon vorher, viel wird exportiert und so wird alle. Und das gibt da dann da verschiedene Aufteilungen von Almidon, was man exportiert. Also mal ein Produkt, aber was beraten das Ganze?
1: Also, als wir das einmal klar hatten, dass wir den größten Teil von unserem Almidon exportieren mussten, ja. Muss wir auch sehr bald erfahren, dass das kompliziert ist, und das muss man sagen, bloß mit ein einziges Produkt überleben. Im Finale ist Almidon eine Commodity auf dem Weltmarkt.
0: Ja.
1: Dann habe ich angefangen, einmal kompetitiv zu bleiben und auch wirklich in allen Ländern Amerika präsent zu sein mit den besten Preisen. In Thailand ein Joint Venture mit einer anderen Almidon-Fabrik zu machen. Dort mit unseren eigenen Marken, unseren eigenen Qualitätsansprüchen auch Almidon zu produzieren, waren zum Beispiel in den USA wie von Paraguay nicht leveragieren.
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1: Dann habe ich vor ein paar Jahren auch ein von unseren Fabriken angebaut, dort wir dort Almidon den Mais produzieren können, also Maisalmidon, was wir hier in Südamerika auch aus Maisena kennen.
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0: 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Was brauchen die meisten dort, wenn man Jukka, als ihr nicht ab alle Welt schon begonnen steht, Jukka und so was, aber was brauchen die anderen Länder, was braucht man hauptsächlich dort Almidon?
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1: 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Wir haben dann mehrere verschiedene Mischungen gemacht. Von daher haben wir Prämessglas für die Produkte, die in Paraguay sehr läufig sind, das Chipa, Bedu, Pan de Queso, Pan de Bono, Prepizza und so weiter. 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
1: 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Und so da war wie wahrscheinlich die nächsten Jahre nach sehr stark wachsen in der Produktion von diesen Produkten, um den Almidonen Mehrwert zu geben. Dann habe ich auch ein Restaurant hier in Asunción aufgemacht mit dem Namen Treffen, wo wir deutsche, männische Rezepte mit typisch paraguayische Rezepte aufbringen. 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Und wir haben eine Impresa in USA aufgemacht, Codipsa USA, mit unseren Produkten direkt an den Kunden anzukommen. Also diese ganze Diversifizierung geht letztendlich darum, dass Codipsa nachhaltig wirklich wieder wachsen kann. Mhm. Und letztendlich geht ja uns dort dann auch darum, dass das Projekt, diese Initiative, die wird vor 26 Jahren angefangen hat, wieder stärker zu machen, zu wachsen. Und letztendlich soll ja dort auch den Clean Beer zu gut kommen.
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0: Wow, super. 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
1: Von diesem Tag war man kompetitiv auf dem internationalen Markt sein, dass heute auch die Minyaka-Produktion mit kompetitiv sein.
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1: Codipsa hat seit vielen Jahren sehr viel investiert in diesem Bereich. Also wir haben eine Equipo Tecnico pro Fabrik, um alle Kleinbüros, die in der Rahmenfabrik wohnen, zu begleiten mit Beroding. Wir haben viel investiert, um auch neue Minyaka-Sorten aus dem Ausland in Paraguay zu bringen, um die Genetik von der Minyaka zu verbessern. Und natürlich probiere ich auch die ganze Mechanisierung einer Minyaka-Produktion zu fördern. Und verschiedenste Sachen an den Bühnen zu helfen, damit er produktiver wird. Wenn es letztendlich, wir reden viel vom Preis von der Minyaka. Und dem macht auch natürlich Geld und hoch sein, damit er rentabel ist für den Clean Beer. Aber letztendlich macht wie auch die Rentabilität, dort heute die Tonne pro Hektar in den Almidon geholt, eine Wartel. Die muss auch gefördert worden, die muss auch sehr gut sein. Und da habe ich sehr viele Herausforderungen. Und auch letztendlich muss ich sagen, dass die Timer noch nicht endgültig geläuft sind. Das wird die nächsten Jahre wieder eine Herausforderung bleiben, dass wir die Minyaka-Produktion immer wieder verbessern können.
0: 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Du hast bestimmt sehr gute Erfahrungen, dieser Entwicklung. 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
1: 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Und irgendwie, als ich dort im Leben folgen soll, dass man trotz verschiedener Umstände, Fehler, was immer auch, die Möglichkeit hat, was dort zu bieten drogen. Ich glaube, dass diese Situation wirklich anders wird. Und für mich persönlich ist das höchst interessant, dass ich ja das irgendwie verbinden einen Beitrag auch zu geben, dass die Armut in Paraguay geringer wird, dadurch, dass wir mehrere Tausend Kleinbüros halbe Zähne in meiner wirtschaftlichen Einkommen zu haben, die Agrarindustrie in Paraguay zu steuern, dadurch, dass wir Almidon produzieren, und dass wir diesen Zirkel schlüten, indem dass wir diese Produkte exportieren, und die Devisas, die durch den Export ankommen, war dann trinken die Menschen, die diese Minyaka produzieren. Und auch persönlich, dass ich die Möglichkeit gehabt habe, ein bisschen mehr von der Welt zu sein, dass ich alle unsere Kunden und ein Freund, was wir im Ausland haben. Aber letztendlich ist die Triebfeder, die Motivation ist, Probe in Granito der Arena dort zu bieten, drogen, dort die Menschen in integraler Form in diesem Land geholfen werden können.
0: 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Ich denke, das ist sehr wichtig, wie du sagst, wie der Rundfahrer, der Bürgerspeziell, wie du kriegst, wie ein Projekt damals von Friesland, sieht du mal, du hast verschiedene Bürgerspeziell beten, dann sagt dir einer, ich habe die Maisplante, und wir haben verkauft sehr viel Arbeit, dann haben wir 1200 Kilo vom Hektar, das Jahr, und dann haben wir nie geliert, und nun sieht man nicht mal halb so viel Arbeit mit dem Ganzen, Mit direkt und so was, alle sehr wohl betreut sind. Wir, manche würden sagen, das ist ja auch nicht viel. Aber wenn du von diesen 200, dann hab 3000 und dann wieder warst, ist es dort. Sag ich, wow, ich brauche wenn ich arbeite, dann hab dreimal so viel, was ich verdient. Und dann sehe ich noch nicht durch, wieder, wie ich wähl sein will, ja. 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
0: 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Und auch in diesem Fall, wie wir sagen, für viele andere Menschen, für andere Städte zum Sehen ist, und dass wir dadurch eine Entwicklung in Paraguay beitragen. Danke für diese Arbeit. Möchtest du bewahren, Weisheit schenken und sehen, dass Menschen können entwickelt werden, Paraguay kann wieder abgebildet werden. 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

0: The clock is 8.
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0: auf mit 30 Minuten.
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1: 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Die Klasse 12 mit 30 Minuten.
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Denn Gott hat uns vorher rückgekickt und hat uns auch eine Verordnung gegeben, dass wir sollen seinem Ebenbild und seinem Sehen Jesus Christus gleich sein. Denn er ist der Erstgeborene ohne viele Brüder. 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Gott hat sich dort ausgekickt. Und der hat das auch so verordnet. 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Also der hat das angesagt. Und der hat das einfach aus dem Vorder verordnet, dass wir alle dem Ebenbild von seinem Sehen gleich sein. Das ist eine herrliche Aussage, nicht? Das ist ein Ding, was wir gerade so nicht mit dem Verstand erklären können. Aber das ist nur, und das ja wir verstehen in unserem Hort. Wir sollen diese Verordnung nur leben. Und die Verordnung kann keine andere Macht, nicht Finsternis, nicht Sinn, nicht Diebel, noch Dämonen wegschmieden. Die Verordnung kommt von Gott. Von Gott, unserem Vater, ist das verordnet worden. 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Und das Ebenbild, das ist eine Verordnung von Gott, wenn wir seine Kinder sind, durch die wahre Geburt, und durch dem, dass wir unsere Sünde bekennen, und durch dem, dass wir jeden Tag durch Streben und durch Wasser und durch Riepe Jesus ähnlicher zu werden, dann nimmt dort an uns die Gestalt an. Und Jesus ist hergekommen. Und er hat diese Gestalt, das erste, angenommen und ganz vollendet, was er am Kreuz sieht. Nun ist es vollbracht. Nun ist es, für Gott, eine Genugtuung, in die Menschen können selig werden. 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

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Wir lernen die Frage an den jeweiligen Redner wieder, den Sie uns nahmen.

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0: Du hast eingeschaltet in das Programm Durch die Bibel. Und das Bibellehrer ist Prediger Elmer Reimer. In das letzte Programm schlägt Prediger Reimer auf mit dem Hebräerbrief in das Neue Testament. Und von da fängt er an mit Hosea im Alten Testament. Und von da wird er hauptsächlich die Einleitung haben für das Buch. Ich lade dich nun weiter ein, eingeschaltet zu bleiben in das Programm, um zu sehen, wo Gott den Prophet Hosea reinmachen wird, um je in Israel zu prophezeien, wo er mit Antwort verhandeln wird in ihrer Angehörsamkeit. Herr, ich danke dir weiter für die Bibel und bete, dass du dein Wort nun weiter musst richtig sehen. Amen. Hier ist weiter Matthew, Prediger Elmer Reimer.
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Liebe Brüder und Schwestern, in Tauhercha, ich grüße Sie im Namen von unserem Herrn Jesus Christus, möchte der Herr uns alle einen gesegneten Tag schenken. Wir wollen von dir lesen, Evangelium Johannes Kapitel 3, Vers 22 und wieder. 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Johannes aber taufte auch, nach Soenon, nahe bei Silom, denn es war viel Wasser daselb, und sie kamen dahin und ließen sich taufen, denn Johannes war noch nicht in Gefängnis gelegt. Da erhob sich eine Frage unter den Jüngern des Johannes mit den Juden über die Reinigung, und sie kamen zu Johannes und sprachen zu ihm: Meister, der bei dir war jenseits des Jordans, von dem du seuchtest, siehe, der tauft, und jedermann kommt zu ihm. Johannes antwortete und sprach: Ein Mensch kann nichts nehmen, es werde ihm denn gegeben vom Himmel. Ihr selbst seid meine Zeugen, dass ich gesagt habe, ich sei nicht Christus, sondern für ihn hergesandt. Wer die Braut hat, der ist der Bräutigam. Der Freund aber des Bräutigams steht und hört ihn zu und freut sich hoch über des Bräutigams Stimme. Diese meine Freude ist nun erfüllt. Er muss wachsen, ich aber muss abnehmen. Der von oben kommt, ist über alle. Wer von der Erde ist von der Erde und redet von der Erde. Der von Himmel kommt, der ist über alle und zeugt, was er gesehen und gehört hat, und sein Zeugnis nimmt niemand an. Wer das aber annimmt, der besiegelt, dass Gott wahrhaftig sei. Denn welchen Gott gesandt hat, der redet Gottes Worte, denn Gott gibt den Geist nicht nach dem Maß. Der Vater hat den Sohn liebt und hat alles in seine Hand gegeben. Wer an den Sohn glaubt, der hat das ewige Leben. Wer den Sohn nicht glaubt, der wird das Leben nicht sehen, sondern der Zorn Gottes bleibt über ihn. 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

0: 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Wir setzen heute fort mit dem spannenden Hörspiel Mel Webb wittert Gefahr. Heute hören wir Teil 2 der Grizzlybär. Dieses Hörspiel ist erschienen in der christlichen Bücherstube Seemann. Der 14-jährige Mel Webb und sein Freund Jim sind mit den Schafen wieder in den Bergen. Bereits am ersten Abend merkt Mels Schäferhund Nero etwas Ungewöhnliches. Neros Verhalten veranlasst Mel, eine Nachtwache bei den Schafen einzurichten. Jim soll die zweite Schicht übernehmen. Als er allein bei den Schafen ist, hat er jedoch solche Angst, dass er eine folgeschwere Entscheidung trifft. Er lässt die Schafe allein. Als Mel am nächsten Morgen die Schafe zählt, stellt er fest, dass 3 Schafe fehlen. Mel und Jim machen sich auf die Suche. Schließlich finden sie ein Schaf tot. Welches Tier treibt hier sein Unwesen? Wird es wieder zuschlagen? Wo sind die anderen beiden Schafe?
1: Es war in der Dämmerstunde an einem Hang des Colorado-Gebirges. Über der Landschaft lag die Atempause zwischen der Hast des Tages und der langsam herannahenden Dunkelheit. Mel Webb und sein Begleiter saßen erschöpft am Lagerfeuer. Der staubige Track hinauf zur Weide endete hier. Sie hatten die Schafe soeben zum Fluss getrieben und dann auf das üppige Grün der benachbarten Senke unweit ihres Lagers. Eigentlich hatten sie ihr Zelt gleich abbrechen wollen, aber dann entschlossen sie sich doch, bis zum nächsten Morgen zu warten.
2: Wenn wir dieses gute Weideland schon früher gefunden hätten, dann hätten wir das Zelt dort aufbauen können. Aber jetzt, wo wir alles fertig haben, ziehen wir erst morgen um, okay?
1: Jim Hicks, sein Kamerad, handhabte sein neues Jagdmesser furchterregend ungeschickt. Es war ein Geschenk einiger Burschen drüben aus Ohio gewesen. Sie hatten es ihm zum Abschied überreicht, als er von dort wegzog, um zusammen mit seiner Großmutter eine neue Heimat im westlichen Felsengebirge zu finden. Ein eigentümlicher Ausdruck huschte über sein Gesicht, als er aufblickte.
3: Glaubst du, die Schafe werden da drüben alleine sicher sein?
1: Mel verstand nicht ganz. Jims Sorge um die Schafe erstaunte ihn. Den ganzen Nachmittag über hatte er sich sehr seltsam benommen. Jim hatte dabei keineswegs die Herde im Auge gehabt. Es schien etwas anderes gewesen zu sein. Etwas viel Tieferes und Persönlicheres.
2: Wir können während der Nacht hinübergehen und nachsehen, falls sich irgendwas regt.
1: Jims Körper wurde von einem Schauer geschüttelt. Er riss seinen Blick vom Lagerplatz fort und betrachtete die untergehende Sonne. Die immer länger werdenden Schatten wuchsen fast bedrohlich aus dem breiten Tal herauf. Letzte Goldadern eines Sonnentages flimmerten noch am Horizont, aber in einer Stunde würden auch sie verschwunden sein. Dann würden sich die Schafe niederlegen. Dann konnten er und Mel in ihre Schlafsäcke kriechen und ihre Augen vor dem Schrecken der Nacht verschließen. Wieder durchfuhr ihn ein Schaudern. Er gab sich alle Mühe, die quälende Furcht vor dem immer näher rückenden Bergriesen niederzukämpfen. Jim fühlte immer noch die Panik und den Schrecken jener Nacht im Wyoming Park, wo er mit seinen Freunden gezeltet hatte. Er konnte noch genau hören, wie die Zeltplane riss und ein tiefes, furchterregendes Brummen ertönte. Immer noch konnte er den scharfen Atem des Tieres riechen und den stechenden Schmerz in seiner Schulter spüren, der ihn durchfuhr, als die hässlichen Pranken in sein Fleisch schlugen. Der Förster, der damals die Wunde untersucht hatte, sagte, Jim hätte Glück gehabt, dass der Bär nur neugierig gewesen war. Hätte das Tier Hunger gehabt? Seitdem war er nie wieder im Gebirge gewesen. Selbst dann nicht, wenn seine Familie nach Colorado fuhr, um die Großmutter zu besuchen. Aber nun war er wieder in den Bergen, hier oben, zusammen mit Mel Webb. Bisher hatte er immer eine Ausrede gefunden, um unten im Tal bleiben zu können, wo er sich sicher fühlte vor dem Zugriff jener grauenvollen wilden Tiere. Jetzt befand er sich jedoch wieder im Hochland, ganz allein mit einem Hund und einem Jungen in seinem Alter. Er wusste nicht, ob er das überstehen würde. Er setzte sich ans Lagerfeuer. Sein Mund war ausgetrocknet. Eine Gänsehaut bedeckte seine Arme. Mel klappte die Bibel zu, aus der er gelesen hatte, und blickte seinen Freund an. Jim hatte angestrengt zugehört, sein sommersprossiges Gesicht war ernst geworden. Er war Christus gegenüber so fremd, wie er den Gebirgsweiden und den Schafen gegenüber fremd war. Alles war so neu für ihn und ein wenig beängstigend.
3: Ich glaube kaum, dass ich so leben könnte, wie ein Christ leben sollte.
2: Niemand kann ein gutes christliches Leben aus eigener Kraft herausführen. Darum verspricht uns Jesus auch, uns zu helfen.
1: Jim wurde ruhig. Um irgendetwas zu tun, steckte er einen Stock ins Feuer. Er war erst seit kurzer Zeit Christ. Er hatte bis vor kurzem nicht einmal gewusst, dass er durch das Bekennen seiner Sünden und den Glauben an Jesus Christus gerettet werden konnte, bis dann seine Eltern getötet wurden und er zu seiner Großmutter nach Colorado gekommen war. Dabei hatte er Mel getroffen und begonnen, zur Sonntagsschule zu gehen. Im Schein des Lagerfeuers schielte er zu seinem Kameraden hinüber. Es war nicht nur das Leben mit Christus, das ihm zu schaffen machte, sondern auch seine Ängste, über die er mit Mel nicht reden konnte. Sein Freund fürchtete sich vor nichts, und vielleicht würde er Jim nicht mehr mögen, wenn er ihm davon erzählte. Mit jeder Minute, die verstrich, nahm die Nacht für Jim an Grauen zu. In einer kleinen Weile würden die Bäume und Felsen andere groteske Formen annehmen. Es war die Nacht, die Jim am meisten fürchtete. Das undurchdringliche Dunkel ließ jeden Baum, jeden Felsen und jede Wegbiegung zu einem Ort des Unheils und der Bedrohung werden. Mel genoss die Heiterkeit dieses herrlichen Abends. Er wusste nichts von den Qualen seines Kameraden. Ihm erschienen die Berge wie altbekannte Freunde. Der Gefahren war er sich zwar bewusst, aber sie störten ihn nicht. Er war vorsichtig im Gebirge, wie bei der Überquerung einer Kreuzung in Denver. Aber das war auch schon alles. Ansonsten fühlte er sich hier glücklich. Es war großartig, wieder einmal in den Bergen sein zu können, besonders mit jemandem wie Jim, der Jesus auch liebte. Wie sein Vater gesagt hatte, hatte er die Aufgabe, seinem neuen Freund so viel wie möglich zu helfen. Er war es ja auch gewesen, der Jim zu Jesus geführt hatte. Mel fühlte sich jedoch nicht so, als hätte er viel Anteil daran. Ihr Sonntagsschullehrer war es gewesen, der den Heilsweg erklärt hatte, und er hatte auch mit Jim gebetet. Aber Mel hatte danach immer wieder mit Jim gesprochen, bis er sich dann entschloss, Christ zu werden. Mel streckte seine Hand aus und wühlte mit den Fingern im Fell des schottischen Schäferhundes. Nero presste sich zufrieden gegen ihn. Der intelligente kleine Hund war für ein Leben in der Natur geboren. Er hatte es am besten, wenn er mit seinem Herrchen draußen in den Bergen war und die Schafe hüten konnte.
3: Hast du gesagt, wir müssen noch mal raus, um nach den Schafen zu sehen? Es wird bald dunkel sein. Ich muss irgendetwas tun, denn wenn die Nacht erstmal da ist, dann habe ich viel zu große Angst, zu den Schafen zu gehen.
2: Da wirst du wohl recht haben. Komm, Nero, wir gehen zu den Schafen.
1: Langsam verließen die Jungen und der Hund das Lagerfeuer. Jim sah sich ängstlich nach allen Seiten um. Er hatte immer noch Angst. Aber er wollte es jetzt schnell hinter sich bringen.
3: Drüben in Cincinnati hat es kaum etwas gegeben, was mir nachts Angst hätte einflößen können. Wie ich die vertrauten Straßen mit den Lichtern an jeder Ecke vermisse. Und meine Freunde. Wenn ich zu einem Basketballspiel oder zum Schwimmen wollte, brauchte ich nur in eine der vielen Busse zu steigen, ohne mir groß Gedanken machen zu müssen. Aber hier ist das alles anders. Noch bevor der Bär mich angefallen hat, hat Großmutter mir schon die gruseligsten Geschichten über Pumas, Wölfen und Klapperschlangen erzählt. Diese ganzen schaurigen Begebenheiten von Bergsteigern, die auf schmalen Felsriffen von Schneestürmen überrascht wurden. Die Erzählungen von Männern, die abstürzen und irgendwo zerschellten.
1: Ursprünglich hatte er sich dagegen gesträubt, mit Großmutter nach Colorado zu gehen. Aber nach dem Autounfall, bei dem beide Eltern ums Leben gekommen waren, blieben ihm nur zwei Möglichkeiten. Entweder mit Großmama nach Colorado oder in ein Heim. Und da wollte er doch lieber mit Großmutter zusammen sein. Und nun war er in diesen Bergen, die er so gefürchtet hatte. Selbst mit Mel machte es hier im Gebirge keinen Spaß. Aber er musste seiner Großmutter helfen. Er musste Geld verdienen. Und dafür bot sich als derzeit einzige Gelegenheit das Hüten der Schafe hier oben in den Bergen. Die entsetzliche Furcht vor der Dunkelheit wurde für Jim immer unerträglicher. Er blickte schnell zu Mel hinüber, um zu sehen, ob der ihn beobachtete. Aber im Augenblick sah sein Begleiter ihn nicht. Sie hatten die Herde erreicht. Mel prüfte sie mit erfahrenem Blick. Die Schafe waren wohl behütet beisammen, die meisten hatten sich schon hingelegt. Nur einige hatten sich von den übrigen ein wenig entfernt.
2: Alles in Ordnung hier. Nero, bring sie her!
1: In weitem, ausschweifendem Bogen lief der Vierbeiner zu den Abgeirrten hin. Seine kleine schwarze Gestalt verschwand in der Dämmerung. Jim erwartete, dass er bellen würde, aber ein gut abgerichteter Schäferhund bellte nie. Er verließ sich auf sein Gebiss, das nach den Köpfen oder Beinen der Schafe schnappte, um sie in Bewegung zu bringen. Augenblicklich begannen die abgeirrten Schafe, eines nach dem anderen gehorsam zur Herde zurückzueilen. Der erfahrene Schäferhund wurde mit ihnen besser fertig als irgendein Mensch. Jims Furcht wuchs und er wollte so schnell wie möglich zurück zum Lagerplatz.
3: Alles in Ordnung, oder?
2: Ja, alles in Ordnung. Ich glaube kaum, dass wir heute Nacht noch einmal raus müssen.
3: Was? Daran habe ich noch nie gedacht. Über Nacht draußen bei den Schafen. Ich würde vor Angst bestimmt tot umfallen. Auch die Tatsache, dass ich Großmutter beim Geld verdienen helfen muss, zählt da nicht mehr viel. Das war doch nur ein Scherz, nicht wahr?
2: Was?
3: Dass wir bei den Schafen bleiben müssten. Manchmal...
2: Ich habe gesagt, wir müssten nicht unbedingt.
3: Du hast gesagt, wir bräuchten heute Nacht nicht zu bleiben.
1: Endlich war der Hund mit dem Eintreiben der Ausgescherten fertig. Er hatte noch hier und da herumgeschnuppert und aufgepasst, dass auch wirklich alle Schafe wieder bei der Herde waren. Nun marschierte er zusammen mit den beiden Jungen zurück zum Lagerfeuer. Bald hatte die Dunkelheit mit einem stockfinsteren Vorhang alles in Totenstille gehüllt. Es blieb nur noch das Geräusch ihrer Füße auf dem rauen, steinigen Pfad und die gedämpften Laute ihrer Stimmen. Mel sah neugierig zu seinem Freund hinüber. Er konnte aber nur die Umrisse des Jungen erkennen.
2: Warum bloß ist Jim so aufgewühlt? Es gibt ganz andere Nächte, die es wirklich in sich haben. Aber jetzt ist doch alles in schönster Ordnung. Man kann die Schafe getrost allein lassen. Darüber hätte er sich doch eigentlich freuen müssen. Natürlich kommt es schon mal vor, dass man nachts bei den Schafen Wache halten muss. Aber warum auch nicht? Schließlich sind wir ja dazu da.
3: So wie du das eben gesagt hast, heißt das, dass wir vielleicht einige Nächte bei den Schafen bleiben müssen?
2: So ist es. Aber vielleicht ist das auch gar nicht nötig. Solange die Schafe ruhig bleiben, brauchen wir ja nicht Wache zu halten. Es hängt alles davon ab, ob die Herde unruhig wird oder nicht. Wenn zum Beispiel ein wildes Tier kommt. Lass nur mal einen Wolf oder einen Puma kommen, dann müssen wir schon unheimlich aufpassen.
1: Jim sperrte den Mund auf. Genau das war es ja, was er so sehr fürchtete.
3: Du kommst dir wohl ziemlich witzig vor.
2: Warum witzig? Ich meine das ganz im Ernst.
1: Jim schwieg. Er versuchte an etwas anderes zu denken. Sie waren schon fast beim Lager angelangt, als der Hund plötzlich anhielt und seinen drahtigen Körper streckte. Ein leises, tiefes Knurren kam zwischen seinen Zähnen hervor. Jim atmete tief ein und sprang im selben Augenblick voller Angst zurück.
3: Was ist das?
1: Mel machte ihm durch ein Zeichen verständlich, er solle ruhig sein. Nero ging noch einen Schritt weiter und duckte sich. Sein Herr griff nach seinem sich sträubenden Fell und hielt ihn fest.
2: Langsam, Junge, langsam.
1: Ungefähr eine halbe Minute war nichts zu hören, außer Jims schweren Atem und dem leisen Knurren Neros.
2: Hörst du etwas?
3: Was soll ich denn hören?
2: Ich weiß nicht, ich dachte nur...
1: Mel wurde leise. Er horchte noch einmal gespannt in die Dunkelheit. Dann fasste er Nero am Genick und zog ihn sachte zurück, um ihn dadurch mitzuteilen, dass er den Geruch, den er als störend empfand, unbeachtet lassen sollte. Aber Nero wollte davon nichts wissen. Er sträubte sich noch immer. Aber dann gehorchte er, weil Mel es wollte.
3: Was meinst du, was es war?
2: Man kann nicht genau wissen, warum Nero angefangen hat zu knurren. Es kann eine alte Spur sein, der schwache Geruch eines Wolfes, der am Vortag oder noch früher hier vorbeigelaufen ist. Neros Nase ist äußerst empfindlich. Er spricht auf alle Tierfährten an, die möglicherweise Gefahr für die Schafe bringen können. Aber das heißt noch lange nicht, dass jetzt auch wirklich Gefahr droht. Vielleicht hat Nero ja wirklich nur eine Spur gerochen, die schon einige Stunden alt ist. Aber es kann auch anders sein. Falls wirklich irgendein wildes Tier in der Nähe lauert, müssen wir aufpassen, um keine Schafe zu verlieren.
3: Vielleicht war es nur ein Eichhörnchen oder ein Kaninchen.
2: Oh nein! Nero ist darauf abgerichtet, solche Kleinigkeiten gar nicht erst zu beachten. Ich habe ihn schon oft an kleinen Tieren vorbeilaufen sehen, ohne auch nur Notiz davon zu nehmen. Ich sage das wirklich nicht gern, aber dieser Vorfall eben hat natürlich alles verändert.
3: Was willst du damit sagen?
2: Wir müssen heute Nacht bei der Herde wachen.
3: Soll das ein Witz sein?
2: Nein, aber wenn die Schafe von dem Geruch, den Nero gerade aufgespürt hat, Wind bekommen, dann könnten wir in große Schwierigkeiten kommen. Sie würden sich über die halbe Berggegend verstreuen.
1: Mittlerweile waren sie wieder beim Zelt angekommen. Jim ging zu der immer noch glühenden Asche hinüber und stocherte mit einem Stock darin herum. Das hatte er den ganzen Abend über befürchtet. Und er konnte überhaupt nichts daran ändern.
2: Welche Schicht willst du? Die erste?
1: Jim zuckte wortlos mit den Schultern. Was machte das schon für einen Unterschied? Jede Schicht bedeutete, dass er 4 lange Stunden allein im Gebirge hocken musste. Er zitterte am ganzen Körper.

0: Mel sah die Bestürzung auf dem Gesicht seines Kameraden. Warum nur war Jim so eigenartig deprimiert? Vielleicht hatte er sich schon darauf gefreut, nun endlich schlafen zu können. Und jetzt wurde daraus nichts. Der Weg hier herauf zu den Weiden war ja wirklich sehr lang und anstrengend gewesen. Die beiden Jungen hatten sich den Schlaf redlich verdient. Natürlich wäre Mel auch lieber in seinen Schlafsack gekrochen. Aber einer von ihnen musste nun einmal Wache halten. Da half es nix, lange darüber zu lamentieren, wer als Erster an der Reihe war.
1: Ich übernehme die erste Wache, wenn du willst.
2: Nein, lass mal. Mir macht das wirklich nichts aus. Wenn ich die erste Wache nehme, habe ich es auch schneller hinter mir. Wenn es schon sein muss, dann lieber gleich.
1: Was ist mit dir, Jim? Fühlst du dich nicht wohl?
2: Ich? Wie kommst du darauf?
1: Du siehst so aus, als hättest du Magenkrämpfe oder sowas. Ich übernehme die erste Schicht.
2: Von mir aus, ganz wie du willst.
0: Jim war jetzt alles egal. Mel holte sich seine Wolljacke, denn es war inzwischen kühl geworden, hockte sich auf seinen Schlafsack und machte sich ein Butterbrot. Man konnte mächtig hungrig werden, wenn man 4 Stunden lang Wache halten musste, besonders wenn es nachts kalt war. Er konnte seinen hageren Kameraden nun kaum mehr erkennen, so dunkel war es inzwischen geworden. Mel dachte über Jim nach. Irgendetwas war mit ihm nicht in Ordnung. Nach außen hin machte er einen ganz ruhigen Eindruck, aber auf seinem Gesicht lag so etwas wie Furcht. Mel wusste nicht viel von Jim, außer dass seine Eltern sehr reich gewesen waren, als sie noch lebten. Jim war noch nicht lange in Colorado. Mel erinnerte sich an jenes Gespräch mit Jim, in dem der Junge ihm gesagt hatte, er müsse seiner Großmutter beim Geldverdienen helfen. Seine Worte klangen ihm noch im Ohr.
2: Ich muss den erstbesten Job nehmen. Großmutter hat es ungeheuer schwer gehabt. Ich kann sie jetzt unmöglich alleine für mich sorgen lassen. Du hast gesagt, dass Gott deine Gebete erhört. Willst du mit mir beten, dass ich eine Arbeit bekomme?
0: Als Jim damals Mel gegenüber diese Bitte äußerte, dachte der sofort an die Schafherden der Circle A. Jim würde bestimmt ein guter Schafhirte werden. Deshalb gingen sie gemeinsam zu Mr. Phillips, dem neuen Manager der Circle A Ranch. Und Jim wurde eingestellt. Aber Mr. Phillips hatte es ihm nicht gerade leicht gemacht. Endlos hatte er Jim ausgefragt.
3: Du hast also noch keinerlei Erfahrung mit Schafen?
2: Aber ich werde es bestimmt lernen. Bitte geben Sie mir eine Chance.
3: Was hältst du denn davon, Mel? Möchtest du Jim bei dir haben?
1: Sicher, sehr gern.
3: Du musst ihn aber anlernen.
1: Natürlich. Nero wird uns schon dabei helfen.
0: Mel wurde jetzt bewusst, dass letztlich er die Verantwortung für Jim trug. Schließlich hatte er ja Mr. Phillips versprochen, auf den Neuen aufzupassen und ihn anzulernen. Damals hatte sich Mel darüber weiter keine Gedanken gemacht. Als Jim ihn dann wieder ansprach und er ihm ins Gesicht blickte, sah er wieder diese Furcht, die Jims Gesichtszüge zu einer gequälten Grimasse entstellte.
2: Müssen wir sie denn wirklich die ganze Nacht über bewachen? Okay, wenn es sein muss, dann opfern wir ihm unsere Nachtruhe, aber ich gehe jede Wette ein, dass nichts passiert.
1: Ich hoffe, du hast recht. Ich hoffe wirklich, dass du recht hast.
0: Jim beobachtete, wie Mel und der Hund in die schwarze Nacht hinausgingen. Zum ersten Mal, seit sie die Circle A verlassen hatten, fühlte er sich allein. Jims Blick heftete sich an den mit Sternen übersäten Himmel. Immer wieder verschwanden die winzigen Lichter, weil sich ein Wolkenbaldachin vor sie schob. Der Junge kämpfte innerlich gegen die entsetzliche Angst. Er versuchte, jenes furchtbare Ereignis vor 3 Jahren zu vergessen, aber er konnte es einfach nicht. Immer wieder sah er den großen Bären vor sich. Angstvoll blickte er sich um. Und wenn nun wieder solch ein Untier kommen würde? Nero hatte von irgendetwas gerochen oder gehört. Vielleicht war ein Wolf in der Nähe, ganz dicht beim Lager. Jim fühlte, wie sein Puls in den Schläfen hämmerte. Und wenn er Mel nun einfach alles erzählte? 4 Stunden lang ganz allein draußen im Gebirge Wache halten, das würde er nie überstehen. Wer weiß, was da alles passieren konnte. Aber dann musste er an seine Großmutter denken.
2: Wie hat Großmutter sich gefreut, als ich ihr erzählt habe, dass ich einen Job gefunden habe. Ihr Gesicht hat so geleuchtet. Sie hat mich angesehen, als wäre ich jemand, der ihr hilft, eine große Last zu tragen. Ich darf sie nicht enttäuschen. Sie ist alt und hat genug mit ihren eigenen Gebrechen zu tun. Sie soll sich nicht auch noch um meine Sorgen kümmern. Ich muss diesen Job einfach behalten. Ich muss arbeiten. Wenn nur der Bär damals nicht gewesen wäre, ich hätte jetzt bestimmt nicht solche Angst.
0: Er schob die Sorgen beiseite, die ihn zu erdrücken drohten, und warf ein langes Stück Holz ins Feuer. Die Dunkelheit konnte viele Gefahren bergen. Verstohlen blickte er um sich, um zu sehen, ob es vielleicht irgendeinen Feind gab, der sich jetzt gerade heranschlich. Jim erinnerte sich daran, wie Mel damals mit ihm gemeinsam gebetet hatte. Er hatte Gott gebeten, ihm Mut und Kraft zu geben. Aber Jim hatte immer noch nicht eingesehen, wie das geschehen sollte. Er faltete seine Hände und betete. Noch nie in seinem Leben hatte er so gebetet. Aber die Angst blieb. Sie wurde sogar mit jeder Minute nur noch größer. Das Beten hatte kein bisschen geholfen. Gedankenvoll spitzte er die trockenen Lippen. Er hatte einmal gehört, dass sein Feuer wilde Tiere verscheuchen würde. Zwar wusste er nicht genau, ob das stimmte, aber im Schein des Lagerfeuers fühlte er sich doch ein wenig sicherer. In der Ferne ertönte der klagende Ruf einer Eule, der vom Winde herübergetragen wurde. Fröstelnd begann er, das Feuer zu schüren. Aber bald meldete sich sein Verstand.
2: Moment, wenn ich jetzt alles Holz verbrenne, dann muss ich später allein in die Dunkelheit hineingehen und neues Holz holen. Besser, ich teile mir das Brennholz ein, damit die Flammen nicht alles vor dem Ende der Nacht aufgezehrt haben.
0: Schließlich ging Jim zum Zelt zurück, streifte seine Stiefel ab und wickelte sich in seinen Schlafsack. Aber er konnte noch nicht schlafen. Er wälzte sich von einer Seite auf die andere. Wie er so dalag, schien es ihm plötzlich, als sei die ganze Gebirgswelt zu seltsamen Leben erwacht. Furchterregende Laute drangen an sein Ohr. Ohne Zweifel kamen sie von Berglöwen und Wölfen, die in der Dunkelheit ihr Unwesen trieben. Jim glaubte, er würde an solch einem Ort nie ein Auge zumachen können. Aber endlich hatte ihn die Müdigkeit besiegt. Er schlief ein. Doch er hatte einen sehr leichten Schlaf. Immer wieder schreckte er plötzlich hoch, um dann erschöpft zurückzusinken und sofort wieder einzuschlafen. Mel schüttelte ihn kräftig an den Schultern. Jim war an der Reihe, Wache zu halten. Er schoss empor und blickte seinen Freund mit vor Angst verzerrtem Gesicht an.
1: »Du hast die halbe Nacht geschlafen. Nun bin ich an der Reihe.«
2: »Hast du irgendetwas draußen gesehen?«
1: »Überhaupt nichts. Du hattest recht. Es ist wirklich nichts passiert. Das Einzige, was ich bemerken konnte, war, dass Nero von irgendeinem kleinen Tier Witterung erhalten hat. Aber das war auch alles. Vielleicht war es bloß eine alte Fährte.«
2: »Na schön, bei ihm ist eben nichts passiert. Aber was besagt das schon? Jetzt bin ich an der Reihe. 4 lange Stunden, da draußen bei den Schafen zu wachen. Dabei kann alles Mögliche passieren.«
1: »Wer weiß, was Nero vorhin gerochen hat. Vielleicht war das ja auch wirklich nur eine alte Fährte. Wenn hier vor einigen Tagen ein Wolf oder ein Puma vorbeigekommen ist, dann reicht das schon, um Neros Aufmerksamkeit zu erregen.«
2: »Aber es könnte doch auch sein, dass es ein Tier ist, das immer noch hier in der Nähe ist.«
1: »Das glaube ich kaum. Die Tiere durchstreifen oft ein weites Gebiet, besonders dann, wenn sie auf Jagd gehen. Es ist bestimmt schon ziemlich weit weg.«
0: Jim wurde jetzt doch ein wenig ruhiger. Er steckte die Brote in seine Jackentasche. Schließlich war es soweit. Er musste zur Herde. Mel steckte bereits im Schlafsack und hatte die Augen geschlossen.
2: »Komm, Nero.«
0: Der Hund folgte nicht gleich. Natürlich wollte er lieber bei seinem Herrchen bleiben. Mel hob den Kopf und stützte sich auf seinen Ellenbogen.
1: »Nero, geh!«
0: Der Hund gehorchte. Sie waren schon einige hundert Schritte gegangen, als Nero zum zweiten Mal in dieser Nacht regungslos stehen blieb und ein dumpfes, unheilvolles Knurren von sich gab. Jim langte hinunter und spürte, wie sich das Fell des schwarzen Vierbeiners sträubte.
2: »Was ist los?«
0: Jeder Muskel des Tieres war angespannt. Nur ganz langsam ging Nero vorwärts, unablässig knurrend. Kein Zweifel, da war irgendetwas. Irgendetwas kroch da vor Jims Nase entlang. Er konnte es zwar nicht richtig sehen, aber er fühlte es. Es lag ein Geruch in der Luft, den er kannte. Ein Gestank wie der jenes Bären, der ihn in Wyoming angegriffen hatte. Erst jetzt dachte Jim an die Schafe. Er wusste nicht warum, aber bis zu diesem Augenblick hatte er überhaupt nicht an die Herde gedacht. Er musste sofort zu ihr.

0: Zögernd arbeitete Jim sich vorwärts. Seine Finger zitterten. Dies hier war kein schlechter Traum. Er lag nicht irgendwo geborgen im Bett. Die feuchte Kühle, die durch seine Jacke drang, die Dunkelheit und die drohende Gefahr, all das war Wirklichkeit.
1: »Ich muss weiter. Ich muss zu den Schafen.«
0: Der Schotter knirschte unter seinen Füßen. Jim hielt für einen Moment inne. Sein Atem war flach, sein Gesicht und seine Arme mit Schweiß bedeckt, trotz der kalten Bergluft. Der kleine Schäferhund zitterte auch, aufgeregt durch den penetranten Geruch, der durch seine Schnauze drang. Er wehrte sich gegen Jims Griff. Er wollte frei sein, um die Bedrohung aufzuspüren, die da irgendwo in der Dunkelheit lauerte. Plötzlich hörten sie es.
1: Da! Doch aus welcher Richtung kommt es? Jetzt ist es weg, aber ich habe es gehört. Das Untier muss ganz in der Nähe sein.
0: Für einen Augenblick blieb Jim regungslos stehen. Er war starr vor Schreck. Er wollte gerade einige Schritte nach vorn gehen, als er dieses Brummen wieder hörte. Dann ertönte plötzlich ein kurzer lauter Schrei.
1: Jetzt ist alles aus, ich bin verloren.
0: In seiner Not versuchte der junge Christ zu beten, aber die Angst war einfach zu groß. Er fand keine Worte. Er brachte keinen Laut über die Lippen. Aber aus seinem Herzen drang ein verzweifelter Hilferuf zum Himmel. Jim wusste nicht, wie lange er dort gestanden hatte. Alles war wieder still. Nur Neros Knurren und das Ächzen der Bäume drangen durch die Finsternis an sein Ohr. Jeden Augenblick musste es passieren. Jim war darauf gefasst, plötzlich aus der Dunkelheit angegriffen zu werden. Sein ganzer Körper bebte vor Spannung. Als aber nichts geschah, wurde er wieder etwas ruhiger. Allmählich konnte er wieder klarer denken.
1: Was auch immer das gewesen sein mag, vielleicht ist es durch Neros Knurren gewarnt und vertrieben worden. Ich habe einmal gehört, dass es wilde Tiere gibt, die vor Hunden die Flucht ergreifen. Wahrscheinlich hat Nero die Bestie wirklich vertrieben. Aber was ist mit den Schafen? Hier draußen treibt irgendein Tier sein Unwesen. Darum besteht kein Zweifel. Nero hat etwas gerochen. Wenn die Schafe Wind davon bekommen, dann kann das eine Katastrophe bedeuten. Ich muss so schnell wie möglich zur Herde, ehe eines der Schafe von dem unbekannten Tier gerissen wird. Und wenn die Bestie nun schon zugeschlagen hat, ich habe ja kein Gewehr. Wie soll ich mich und die Schafe von dem Untier schützen? Was soll ich nur tun?
0: Noch nie in seinem Leben war er so hilflos gewesen wie jetzt. Wenn die Herde überfallen wurde, wie viele Schafe mochten dann wohl getötet werden? Wie viele konnten bei ihrer panischen Flucht zu Tode getrampelt werden? Und was würde mit ihm geschehen? Wieder drohte die Angst, ihn zu überwältigen. Er brachte es einfach nicht fertig, zur Herde hinüberzugehen. Er wagte nicht, diesem Tier, was auch immer es sein mochte, gegenüberzutreten.
1: Am besten, ich laufe zurück und wecke Mel. Er an meiner Stelle würde sicher genauso handeln.
0: Er packte Nero und zog ihn langsam zurück. Der Hund knurrte vor Missbehagen und ließ sich zuerst kaum zurückhalten. Aber dann gehorchte er doch. Immer noch zitternd langte Jim beim Zelt an, weckte Mel und erzählte ihm, was passiert war. Mel sprang in seine Kleider.
2: Was ist mit den Schafen? Sind sie ruhig? Du hast doch nachgesehen, oder?
1: Ich dachte, es wäre vielleicht besser, dir erst Bescheid zu sagen.
0: Mel entgegnete nichts. Es hatte jetzt keinen Zweck, sich zu streiten. Es gab Wichtigeres zu tun. Als er sich fertig angezogen hatte, knipste er die Stablampe an und rannte aus dem Zelt.
2: Nero, komm!
0: Jim zögerte noch eine Minute. Er wusste nicht, wie er sich dazu bringen sollte, Mel zu folgen, aber er musste. Er konnte seinen Freund nicht allein gehen lassen. Er schickte ein Stoßgebet zum Himmel und rannte los, hinter Mel her. Jim versuchte, alle Angst zu überwinden. Er war sicher, dass er im nächsten Augenblick mit dem Ungeheuer zusammenstoßen würde. Aber nichts geschah. Wenige Augenblicke später waren sie bei der friedlich lagernden Herde angelangt. Mel wartete schon auf Jim. Langsam gingen sie die Herde entlang. Die Dunkelheit war immer noch undurchdringlich. Sie konnten nicht die ganze Herde ausmachen. Dennoch war klar zu erkennen, dass die Tiere noch nicht aufgescheucht waren.
1: »Er ist nicht hier gewesen.«
2: »Noch nicht. Bleib du hier. Ich gehe mit Nero um die Herde, um sicher zu sein, dass sich auf der anderen Seite nichts heranpirscht.«
0: Das gefiel Jim ganz und gar nicht. Aber er konnte es nicht ändern. Mel sah die Angst, die seinen Kameraden quälte. Aber dann ging er los. Jim wartete mit klopfendem Herzen, dass Mel und Nero zurückkamen. 3 oder 4 Minuten später kamen sie mit beschwingten Schritten heran. Sie kamen daher, als gelte es, eine der ruhigsten Straßen von Cincinnati am hellen Mittag entlang zu eilen. Jim hörte schon von Ferne Mels raschen, sicheren Schritt auf dem Geröll. Er sah den hin und her schwenkenden Strahl der Taschenlampe, die noch immer die Gegend absuchte.
2: »Ich weiß nicht, was du gehört hast, aber hier draußen ist nichts.«
1: »Dann können wir also zurückgehen?«
2: »Ich halte es für besser, wenn wir noch da bleiben. Nur zur Sicherheit. Diese wilden Tiere sind völlig unberechenbar. Sie können schon im nächsten Augenblick wieder auftauchen. Im Moment können wir es noch nicht wagen, wieder ins Zelt zu gehen.«
0: Jim war jetzt ganz ruhig. Als er Mel und Nero vorhin hinaus zur Herde gefolgt war, hatte er es getan, um bei seinem Freund zu bleiben. Nun gab es nur noch eine Frage, die ihn beschäftigte.
1: »Da ist etwas, was ich dich fragen möchte. Wenn ein Wolf oder ein Bär angreifen sollte, was würden wir dann tun?«
0: Er konnte den Ausdruck auf dem Gesicht seines Freundes nicht sehen, aber er wusste, dass der ihn verständnislos ansah. Jim hatte das Gefühl, als habe er plötzlich bei sich einen Vorhang weggezogen, um seinen Freund nun tief in sein Herz sehen zu lassen. Er wand sich innerlich und wünschte, er hätte das nicht gesagt, aber er konnte sich nicht zurückhalten.
2: »Wir werden ihn natürlich verjagen.«
1: »Und wie sollen wir das machen?«
2: »Irgendwie. Wir haben ja Nero. Wir können kreischen oder einen riesen Lärm veranstalten. Für gewöhnlich reicht das schon, um solche Tiere in die Flucht zu schlagen.«
1: »Und wenn das nicht reicht?«
2: »Du bist ja wirklich ein Pessimist. Wenn ein Wolf oder ein Puma die Herde anfallen sollte, dann werden wir alles unternehmen, um ihn zu verjagen. Das ist nun mal alles, was wir tun können.«
0: Jim leuchtete das ein, aber er wurde dadurch nicht ruhiger. Man konnte also nur das Beste versuchen. Auch Mr. Phillips würde nicht mehr von ihnen erwarten. Nachdem Mel Webb fast eine Stunde lang schläfrig auf der Erde gesessen hatte, stand er auf.
2: »Ich glaube kaum, dass wir für den Rest der Nacht noch etwas zu befürchten haben. Wenn unser Freund Appetit auf Hammelfleisch gehabt hätte, dann hätte er sich bestimmt ein Tier geholt.«
1: »Das lässt sich hören.«
2: »Tja, aber ich werde mich wohl doch noch ein bisschen aufs Ohr hauen. Ich fühle mich unheimlich müde.«
1: »Du wirst mich doch nicht hier draußen allein lassen.«
2: »Du bist nie allein. Gott ist bei dir. Du brauchst ja nur bis zum Tagesanbruch hier zu bleiben. Dann brauchen wir morgen Nacht wohl auch nichts zu befürchten.«
0: Damit verschwand er in der Dunkelheit. Jim starrte ihm nach. Er war gegangen. Nun war er wieder allein in der Nacht. Nur Nero war noch bei ihm. Und irgendwo da draußen lag ein Berglöwe, ein Grizzlybär oder ein Wolf auf der Lauer. Schon im nächsten Augenblick konnte das Untier sich auf ihn stürzen. Jim ging ein paar unsichere Schritte vorwärts in die Dunkelheit. Er strengte sich an, irgendetwas zu erkennen, aber es hatte keinen Zweck. Nachdenklich blickte er auf Nero herab. Noch vor wenigen Augenblicken war der Hund hellwach gewesen und hatte mit der Nase im Wind herumgeschnuppert. Aber nun lag er auf der Erde, den Kopf zwischen den Pfoten. Was konnte solch ein kleiner Hund schon gegen irgendein wildes Tier ausrichten? Jim wollte sich zuerst niedersetzen, aber dann entschied er sich doch anders. Er konnte sich nicht denken, warum Mel nicht bei ihm geblieben war. Vielleicht hatte Mel auch Angst. Jim gingen unzählige Gedanken durch den Kopf.
1: »Mel hat mich bestimmt extra allein gelassen. Er selbst liegt nur in seinem warmen Schlafsack und braucht nichts zu befürchten.«
0: Er wusste, dass diese Gedanken ungerecht waren. Aber er musste einfach irgendjemanden für seine Situation verantwortlich machen. In den folgenden Minuten kam es Jim so vor, als ertönte jedes kleine Geräusch wie durch einen Lautsprecher. Das Pfeifen des Windes in den Bäumen, das Kaninchen, das durch dürre Zweige brach, das Blöken eines Lämpchens, alles hörte sich für Jim überlaut an. Sein Puls hämmerte in den Adern. Von Minute zu Minute wurde er unruhiger. Die Entscheidung, die Herde zu verlassen, wuchs langsam. Zuerst war es nur ein Wunsch, so gestaltlos und leicht wie ein Traum. Aber dann nahm dieser Traum Gestalt an.
1: »Warum soll ich eigentlich für den Rest der Nacht hierbleiben? Mel hat gesagt, dass wir wahrscheinlich schon längst Ärger gehabt hätten, wenn das Untier wirklich vorgehabt hätte, die Herde zu überfallen. Und schließlich hat Mel sich ja wieder schlafen gelegt. Wenn er wirklich etwas ernsthaft befürchtet hätte, so wäre er bestimmt geblieben. Und außerdem, was soll ich schon tun, wenn ein Wolf die Herde angreift? Es ist viel besser, möglichst schnell hier zu verschwinden. Vielleicht bekommt Mel auch gar nicht heraus, dass ich die Herde verlassen habe. Ich muss mich eben nur ganz ruhig verhalten. Wenn ich vorsichtig genug bin, kann ich unbemerkt ins Zelt schlüpfen. Und Mel merkt es gar nicht.
0: Jim blickte sich noch einmal nervös um. Dann traf er die Entscheidung.
1: Weg von hier.

0: Jim erhob sich langsam. Er befand sich zusammen mit Nero etwa 100 Schritte vom Lager entfernt. In den vergangenen 2 Stunden hatte er immer wieder seine Hände über die Glut des Lagerfeuers gehalten, um warm zu bleiben. Es würde nicht mehr lange dauern und das Feuer würde völlig erloschen sein. Der Morgen ließ lange auf sich warten. Für Jim war es wie eine Ewigkeit. Aber dann brach endlich das Licht eines neuen Tages durch die Wolkendecke. In wenigen Minuten würde es hell genug sein, um ins Zelt zu gehen und Mel zu wecken. Nun, da der Tag anbrach, fühlte Jim sich freier und wesentlich ruhiger als noch vor 1 oder 2 Stunden. Plötzlich wünschte er sich, er wäre doch bei den Schafen geblieben. Aber er war sich sicher, dass während der Nacht nichts geschehen war. Der Morgen war viel zu ruhig, zu friedvoll, um von irgendeinem Unheil künden zu können. Er stand da und reckte die geballten Fäuste weit über seinen Kopf, bis jeder Muskel gestreckt war. Er wollte gerade in Richtung Zelt gehen, als er sich plötzlich hastig umsah, nach Nero rief und dann schnell zur Herde eilte.
1: Noch ist genügend Zeit, um zu der Herde zu gehen und nachzusehen. Das ist auf jeden Fall besser. Dann brauche ich wenigstens nicht zu lügen, wenn Mel nachfragt. Die Schafe sehen aber noch genauso friedlich aus wie in der Nacht. Bin ich froh. Man kann ja auf den ersten Blick erkennen, dass ihnen nichts geschehen ist. Sie fangen jetzt nur an zu grasen. Die da hinten verteilen sich aber etwas zu weit. Bring sie herein, Nero.
0: Er machte eine weite Armbewegung, wie er es von Mel gelernt hatte. Der Hund trottete davon, um seine Pflicht zu tun. Sobald Nero mit der Arbeit fertig war, rief Jim ihn zurück. Dann gingen sie zum Lager, um Mel zu wecken. Der rieb sich den Schlaf aus den Augen.
2: Wie ist es gelaufen?
1: Okay.
3: Ist wirklich alles in Ordnung?
1: Selbstverständlich, den Schafen geht es gut. Gut, dass ich noch einmal nachgesehen habe.
3: Das freut mich. Du hattest in der Nacht ja wohl ziemlich große Bedenken, allein zu bleiben. Es fiel mir erst schwer einzuschlafen. Fast wäre ich aufgestanden und hätte nach dir gesehen.
0: Jim schnappte nach Luft. Das hatte er ganz vergessen. Wenn Mel das wirklich getan hätte, dann hätte er ihn bei seiner Feigheit ertappt.

0: Nach dem Frühstück gingen die Jungen gemeinsam zur Herde zurück. Mel zählte die Schafe.
1: Ist das nötig?
2: Wir prüfen wenigstens einmal am Tag nach. Es ist erstaunlich, wie schnell eines fehlen kann. Plötzlich ist es weg und man hat es gar nicht bemerkt. Da stimmt doch was nicht.
1: Sind sie alle da?
2: Es fehlen drei. Ich zähle noch einmal. 1, 2, 3.
1: Oh nein, am Ende ist in der Nacht doch etwas passiert. Was ist, wenn Mel mich fragt? Was soll ich ihnen dann sagen?
2: Ich habe sie jetzt dreimal gezählt. Es hat keinen Zweck, noch einmal von vorne anzufangen. Es fehlen drei.
1: Was machen wir nun?
2: Wir werden hinausgehen und sie suchen. Vielleicht sind sie noch nicht so weit weg. Du hast nicht zufällig irgendetwas gehört oder gesehen?
0: Jim wurde kreidebleich und blickte schnell zu Boden. Er sagte nichts.
2: Ein Raubtier kann sie nicht gerissen haben. Du hättest das doch sicherlich gehört.
1: Wahrscheinlich.
0: Sie machten sich auf die Suche nach den verlorenen Schafen. Zunächst gingen sie mit Nero bis zum Gebirgsfluss, der eisig über die üppige Sommerwiese sprudelte. Von da aus wandten sie sich einer höher gelegenen Ebene zu, wo das Gras so hoch und grün stand, dass sie bis zu den Knien darin versanken.
2: Ich dachte, sie würden vielleicht hierher gelaufen sein, aber hier ist keine Spur von ihnen.
1: Du glaubst doch nicht, dass irgendjemand sie gestohlen haben könnte.
2: Glaube ich nicht. Wir haben sie schließlich die ganze Nacht über bewacht. Da kann gar nichts passiert sein. Und wenn, dann hätten wir es gehört. Außerdem hätte Nero dann bestimmt gebellt.
1: Das stimmt ja gar nicht. Die Tiere waren fast 3 Stunden vollkommen allein. Was kann da alles passiert sein?
0: Sie brachten den Rest des Morgens und den halben Nachmittag mit Suchen zu. Ohne Erfolg. Die vermissten Schafe waren einfach nicht aufzufinden. Endlich kehrten sie müde zu ihrem Lager zurück. Die beiden Jungen waren auf halbem Weg zu ihrem Lager, als Mel plötzlich stehen blieb. Sein athletischer Körper reckte sich in die Höhe. Seine Augen wurden kreisrund. Einen Augenblick klappte sein Unterkiefer herunter. Er war völlig unfähig, ein Wort herauszubringen.
1: Was ist los?
2: Sieh mal da drüben.
0: Er zeigte mit der Hand auf einen Haufen schmutziger, blutdurchtränkter Wolle, die einige Schritte entfernt auf der Erde lag. Jims Angst steigerte sich ins Unermessliche. Es bedurfte keiner Frage, was das war. Sie hatten nun gefunden, was sie suchten.
2: Eines der Schafe wurde gerissen.
0: Mel stürzte nach vorne. Jim folgte kleinlaut. Ein nervöses Zucken wollte ihm die Kraft aus den Knien rauben.
1: Das ist meine Schuld. Wenn ich in der vergangenen Nacht nur nicht so feig und ängstlich gewesen wäre, dann hätten sich die Schafe nicht von der Herde entfernt. Ich wäre da gewesen, um sie durch Nero zurückbringen zu lassen. Und was noch schlimmer ist, ich habe Mel belogen. Ich habe zwar nichts gesagt, aber mein Schweigen auf seine Frage ist genau dasselbe, als hätte ich ihn offen ins Gesicht gelogen. Und ich will ein Christ sein.
0: Dieser Gedanke traf ihn tief. Was war nur in ihn gefahren? Warum war er ein solcher Feigling und Lügner? Die beiden Jungen beugten sich über den Schafkadaver und betrachteten ihn. Er war durch eine wilde Pranke gerissen worden. Das Untier hatte sein Opfer nur halb aufgefressen. Jim zitterte.
1: Was meinst du, was das für ein Tier war? Ein Wolf?
0: Mel schüttelte mit dem Kopf. Er hatte schon früher Schafe gesehen, die durch Wölfe gerissen worden waren. Wölfe waren gründlicher. Sie benutzten ihre scharfen Zähne, um dem Opfer die Gurgel durchzubeißen. Was auch immer dieses Schaf so brutal in Stücke gerissen hatte, ein Wolf war es sicher nicht gewesen.
2: Ich habe noch nie gesehen, wie ein Grizzlybär tötet, aber...
1: Du glaubst doch nicht, dass heute Nacht ein Grizzlybär hier gewesen ist und das getan hat, oder?
2: Ein Grizzlybär oder ein Berglöwe. Eine andere Möglichkeit gibt es meiner Ansicht nach nicht.
1: Was sollen wir denn jetzt bloß machen?
2: Wir werden herumgehen und nachsehen, ob wir irgendwelche Spuren oder sonst etwas finden, das uns verrät, mit was für einem Tier wir es zu tun haben. Dann werden wir weitersehen.
0: Völlig benommen und am ganzen Körper zitternd folgte Jim seinem Freund. Sie durchforschten die ganze Umgegend. Sorgfältig durchkämmten sie den Hang, auf dem das tote Tier lag. Jim flehte innerlich zu Gott, er möge geben, dass es ein Wolf oder ein Puma gewesen war, nur nicht ein Grizzlybär. Sie hatten ungefähr 10 Minuten lang gesucht, als Jim auf eine schwache Spur im losen Staub stieß.
1: Mel, komm schnell her, hier ist ein Abdruck.
2: Lass mal sehen. Ja, das ist sie. Ein Grizzly!

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Kann es sein, dass wir damit was vertuschen wollen? Vielleicht auch aus Angst, damit die Wahrheit nicht rüberkommen wird? Vielleicht, weil wir Geld durchstehen? Und auch nicht teilen, dass wir versagt haben, zu einem Fehler entstehen? Oh, da kommen nicht so viel dazu abteilen. Doch es läuft viel wichtiger, als darüber nur zu denken, wie kann man das Lehre vermeiden? Auch dort, wo die Tiere nur deine Antwort hören wollen. Willkommen, Lehe vermeiden. Ich glaube, wichtig ist, im Alltag für dich auch vermeiden, wie Lehre in jeder Situation doch bei der Wahrheit zu bleiben, also beim Jendal vom Lehe, in somit die Wahrheit zu sein, abrechtig ehrlich zu sein, auch wenn es vielleicht manchmal schwer ist, trotzdem bei der Wahrheit zu bleiben.

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noch ein paar Minuten hinter der von seiner Stube ab. 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

Nach dem Gebet hinkt Franz nochmal nach seinem Onkel. Er entschuldigt sich ganz aufrichtig bei ihm für sein Verhaule. Der Onkel legt seinen Arm an der Schulter von Franz und dreht ihn an seinen Körper und sagt: Gut, Franz, du darfst doch hier bleiben. Aber verspreit mir Mut das eine. 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

im Alten Testament in die Sprichwieder, Kapitel 28, Vers 13 heute zu. Menschen, die ihre Verfehlungen verheimlichen, haben keinen Erfolg im Leben. Aber alle, die ihr Anreich bezahlen und abheben, finden Gottes Erbarmen. Nochmal, Sprüche, Kapitel 28, Vers 13. Menschen, die ihre Verfehlungen verheimlichen, dort, wo sie ohne Gestalt haben, verheimliche Däune, haben keinen Erfolg im Leben. Sie wurden ausgebremst, sie sind trürig und kommen nicht voran. Aber die Menschen, die ihr Anreich bezahlen und damit abhören, die finden Gottes Erbarmen. Es geht uns doch wirklich nicht gut, wann wir sind, dort, wo wir ohne Gestalt verheimliche Däune, oder was meinst du? Und dann, wenn wir noch meine, alles zu verstoppen, in China wird davon was bemerkt. Ist das so? Wie hat Franz das erlebt? Er hat ab einer Seite das schlechte Gewissen, fühlt sich nicht wohl, versucht er zu unterdrücken. Aber ein Problem kommt dem anderen. Und daher kommt auch der Satz, Lea habe korte Beine, weil es einem anderen das Tod kommt. Und Frau wird Franz auch nicht. Und es klingt am nicht gut. In Kreuzau, denke ich, geht es doch die in mir, wenn wir was verheimlichen wollen, was nicht in Ordnung wie. Aber so ist Franz das erlebt hat, er hat sich bei seinem Onkel und seiner Tante entschuldigt und wisst auch, dass der Herr Jesus darüber traurig wie. 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Und so, die wir war der Frau und dankbar wurde. Noch einmal der Bibelvers aus dem Alten Testament, aus dem Sprichwieder, Kapitel 28, Vers 13. Menschen, die ihre Verfehlungen verheimlichen, haben keinen Erfolg im Leben. Aber alle, die ihr Anreich bekennen und abgeben, finden Gottes Erbarmen.

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1: 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Und wenn du Fragen hast oder Antwort schreiben willst, dann hast du nur diese Adresse: tele-pyr@gmail.com. 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C-O-M.

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1: Nun hier eine Andacht durch das Buch Der Herr ist mein Licht und mein Heil von Wilhelm Busch, Fri und Plotitsch übersät.

0: 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Juli. 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
1: Also, als wir das einmal klar haben, dass wir den größten Teil von unserem Almidon exportieren mussten, ja. 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
1: 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Und verschiedenste Sachen an den Bühnen zu helfen, damit er produktiver wird. 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Aber letztendlich macht wie auch die Rentabilität, dort heißt die Tonne pro Hektar in den Almidon geholt, eine Wartel. 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Und da habe ich sehr viele Herausforderungen. Und auch letztendlich muss ich sagen, dass die Timer noch nicht endgültig geläuft sind. Das wird die nächsten Jahre wieder eine Herausforderung bleiben, dass wir die Minyaka-Produktion immer wieder verbessern können.
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1: 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Die Agrarindustrie in Paraguay zu steuern, dadurch, dass wir Aluminium produzieren, und dass wir diesen Zirkel schlüten, indem dass wir diese Produkte exportieren, und die Devisas, die durch den Export ankommen, war dann trinken die Menschen leider, die diese Minyaka produzieren. 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

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Und wir hoffen, dass das von unserem Programm gut zum Sehen gewesen ist. Und hier wird nie in der Bibel lernen können. Nun verabschiedet mich von euch und wünsche euch Gott seinen richtigen Sehen. Auf Wiederhören.

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0: mit 30 Minuten.
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Wir danken für Ihre Unterstützung, die uns das möglich macht, Gott sein Wut auszustrahlen. 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

0: 30 Minuten.
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